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1: Ich bin Diana Kramer. Die schwarz-rote Koalition hat zur Entlastung bei den hohen Spritpreisen eine grundsätzliche Einigung auf einen Tankrabatt und einen Spritpreisdeckel erzielt. Das teilte die Bundesregierung am Abend nach Verhandlungen mit Vertretern der Länder mit.
2: Den Tankrabatt kennen Autofahrer schon. Im Sommer war er für 2 Monate in Kraft, senkte die Steuern auf Benzin und Diesel um rund 17 Cent, wobei nicht alles davon bei den Tankenden ankam. Außerdem kosteten die 2 Monate Tankrabatt die Regierung Milliarden. Das wird nun also wieder teuer, gilt aber immerhin als schnell wirksame Maßnahme. Ein Spritpreisdeckel ist neu für Deutschland, es gibt ihn aber zum Beispiel in Belgien und Luxemburg. Dabei legt der Staat einen Höchstpreis für Sprit fest, unter anderem anhand von Ölpreis, Transportkosten und festgelegter Marge für die Händler. Aus Berlin, Ronny Thorau.
1: Im Streit um die Arktisinsel Grönland haben die USA, Dänemark und Grönland einen Durchbruch verkündet. Wie die Regierungen von Dänemark und Grönland mitteilten, soll in der kommenden Woche voraussichtlich ein Abkommen mit den USA unterzeichnet werden. Wie US-Präsident Donald Trump parallel auf seiner Plattform Truth Social mitteilte, überträgt die Vereinbarung die dauerhafte Kontrolle über die Sicherheit Grönlands an Washington. Dänemarks Regierungschefin Mette Frederiksen sprach von einem guten Deal für die NATO und Europa. 2 Wochen nach der Landtagswahl in Sachsen-Anhalt richten sich die Blicke nun auf den anstehenden Wahlsonntag. Dann wird in Mecklenburg-Vorpommern und Berlin gewählt. Es könnte knapp werden, vor allem in Mecklenburg-Vorpommern, wo sich ein Kopf-an-Kopf-Rennen zwischen SPD und AfD abzeichnet.
3: Mittlerweile hat die amtierende Ministerpräsidentin Schwesig mächtig aufgeholt und führt in den neuesten Umfragen. Bitter werden dürfte es dagegen für die CDU, denn die liegt aktuell nur bei mageren 6%. In Berlin könnte erstmals eine linken Politikerin regierende Bürgermeisterin werden. Die Partei liegt derzeit knapp vor der amtierenden CDU. Die Wahlen haben definitiv Folgen für die Bundespolitik, denn je nachdem, wie die CDU abschneidet, könnte die Debatte um Kanzler Merz erneut Fahrt aufnehmen. Thomas Bremser, Redaktion.
1: Zum Fußball. Der FC Bayern hat seine Fans schon am Vorabend des Oktoberfestbeginns in Bierzeltlaune gebracht. In ihren bunten Wiesentrikots schenkten die Münchner Union Berlin mit einem 7:0-Sieg kräftig ein. Zumindest für eine Nacht rückte der deutsche Rekordmeister wieder auf Tabellenplatz 1.
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1: Ich bin Diana Kramer. Autofahrer in Deutschland sollen angesichts hoher Spritpreise kurzfristig mit einem neuen Tankrabatt entlastet werden. Angestrebt wird laut Bundesregierung, dass der Tankrabatt Anfang Oktober umgesetzt ist. Er soll dann bis Ende des Jahres gelten. Wird er voll weitergegeben, könnte die Entlastung 17 Cent pro Liter betragen. Daneben ist spätestens ab Januar 2027 auch ein Spritpreisdeckel geplant, aber als Kriseninstrument und nicht dauerhaft. Seit Monaten erhebt US-Präsident Donald Trump Ansprüche auf Grönland und drohte sogar mit der Übernahme der Insel. Jetzt verkündeten die USA, Dänemark und Grönland einen Durchbruch in dem Streit und kündigten an, dass in der kommenden Woche voraussichtlich ein Abkommen unterzeichnet werden soll.
2: Trump hatte etwas voreilig von einem schon besiegelten Abkommen geschrieben. Die USA könnten fortan tun, was immer nötig sei, um Grönland zu verteidigen, postete Trump. Man habe dauerhafte Kontrolle über die Sicherheit und alle anderen Belange in Grönland. Die dänische Regierung teilte mit, man erwarte bei der UN-Generalversammlung in New York nächste Woche einen Deal zu unterzeichnen. Die Vereinbarung respektiert demnach die Souveränität des dänischen Königreichs und die Selbstbestimmung der Grönländer. Tina Eck, USA.
1: Es gilt als das größte Volksfest der Welt und lockt jedes Jahr rund 7 Millionen Besucher an. Heute öffnet das 191. Oktoberfest in München. Am Mittag heißt es dann wieder, Ohrzopft ist.
3: Die heißeste Frage, die wir uns hier stellen, ist natürlich, wie viele Schläge wird Oberbürgermeister Dominik Krause beim traditionellen Anstich im Schottenhammelfestzelt brauchen? Er hat jedenfalls fleißig geübt.
4: Bisher waren es immer 2, aber ich will die Latte jetzt nicht zu hoch legen, also 2 bis 3 ist das Ziel.
3: Neben einigen neuen Fahrgeschäften hat die Stadt auch ihr Sicherheitskonzept aktualisiert. Mehr Kameras und KI-Hitzekarten sollen helfen, um eine kurzzeitige Schließung des Festgeländes wie letztes Jahr zu vermeiden. Aus München, Joshua Heise.
1: Zum Fußball. Und da sind die Spieler des FC Bayern schon vor dem Start der Wiesn in Feierlaune. Die Münchner überrollten zu Hause Union Berlin und gewannen haushoch mit 7:0. Bayern-Star Harry Kane feierte eine historische Bestmarke, seinen 100. Bundesligatreffer im 98. Spiel.
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1: Ich bin Diana Kramer. Der Tankrabatt kommt zurück. Darauf haben sich Bund und Länder zur Entlastung der Autofahrer wegen der hohen Spritpreise geeinigt. Er soll Anfang Oktober umgesetzt werden und bis zum Jahresende gelten, teilte die Bundesregierung am Abend mit. Finanzminister Lars Klingbeil im ZDF.
2: Wir stoppen die Abzocke auch durch die Mineralölkonzerne und wir sorgen jetzt dafür, dass schnell die Spritpreise gesenkt werden. Also die Bürgerinnen und Bürger werden es schnell merken, dass über die Absenkung der Energiesteuer das Tanken günstiger wird.
1: Finanzminister Klingbeil. Wie schon im Mai und Juni könnte die Entlastung für Autofahrer bei 17 Cent pro Liter liegen, wenn der Tankrabatt, also die Steuersenkung, voll weitergegeben wird. Daneben ist spätestens ab Januar auch ein Spritpreisdeckel geplant. Im Streit um Grönland haben Dänemark und die USA einen Durchbruch verkündet. In der kommenden Woche soll ein Abkommen unterzeichnet werden. US-Präsident Donald Trump schrieb auf der Plattform Truth Social, das Abkommen gewähre den Vereinigten Staaten die dauerhafte Kontrolle über die Sicherheit und alle anderen Belange Grönlands. Laut dänischer Regierung erkenne der Deal die Souveränität und territoriale Integrität des dänischen Königreichs und das Recht des grönländischen Volks auf Selbstbestimmung an. 2 Wochen nach dem AfD-Sieg in Sachsen-Anhalt richten sich die Blicke auf Mecklenburg-Vorpommern und Berlin. In beiden Ländern werden morgen neue Landesparlamente gewählt. Die Ergebnisse dürften für die Zukunft von Kanzler Friedrich Merz, aber auch die schwarz-rote Koalition auf Bundesebene mitentscheidend sein.
3: Seit Tagen wird darüber diskutiert, ob Merz noch der Richtige im Kanzleramt ist. Er selbst hat das CDU-Präsidium für Sonntagabend in die Parteizentrale eingeladen. Erlebt die CDU morgen ein ähnliches Debakel wie bei der Landtagswahl vor 2 Wochen in Sachsen-Anhalt, dann dürfte die Luft für Merz immer dünner werden. Ob er sich dann noch halten kann, ist völlig offen. Gut möglich, dass die Rufe nach einem Kanzlertausch dann noch lauter werden. Und auch die Folgen für die schwarz-rote Koalition im Bund sind dann noch nicht absehbar. Aus Berlin, David Riemer.
1: Zum Fußball. Der FC Bayern hat seine Fans schon am Vorabend des Oktoberfeststarts in Bierzeltlaune gebracht. In ihren bunten Wiesentrikots schenkten die Münchner Union Berlin mit einem 7:0-Sieg kräftig ein. Und zumindest für eine Nacht rückte der deutsche Rekordmeister wieder auf Tabellenplatz 1.
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1: Ich bin Thomas Bleskin. Autofahrer in Deutschland sollen angesichts hoher Spritpreise kurzfristig mit einem neuen Tankrabatt entlastet werden. Angestrebt wird laut Bundesregierung, dass der Tankrabatt Anfang Oktober umgesetzt ist. Er soll bis Ende des Jahres gelten. Wird er voll weitergegeben, könnte die Entlastung 17 Cent pro Liter betragen. Daneben ist spätestens ab Januar 2027 auch ein Spritpreisdeckel geplant.
2: Wie schon im Mai und Juni könnte die Entlastung für Autofahrer bei 17 Cent je Liter Kraftstoff liegen, wenn die Steuersenkung auch voll weitergegeben wird. Die Kosten von insgesamt 2,5 Milliarden Euro sollen zwischen Bund und Ländern 50-50 aufgeteilt werden. Beim Spritpreisdeckel, der dann spätestens zu Beginn des nächsten Jahres kommen soll, legt der Staat eine Obergrenze für den maximal zulässigen Verkaufspreis von Benzin und Diesel fest. Allerdings soll der nicht dauerhaft gelten, sondern als vorübergehendes Kriseninstrument. Diana Kramer, Nachrichtenredaktion.
1: Im Streit um Grönland haben Dänemark und die USA einen Durchbruch verkündet. In der kommenden Woche soll ein Abkommen unterzeichnet werden, teilten die Regierungen von Dänemark und Grönland mit.
3: Trump hatte etwas voreilig von einem schon besiegelten Abkommen geschrieben. Die USA könnten fortan tun, was immer nötig sei, um Grönland zu verteidigen, postete Trump. Man habe dauerhafte Kontrolle über die Sicherheit und alle anderen Belange in Grönland. Die dänische Regierung teilte mit, man erwarte bei der UN-Generalversammlung in New York nächste Woche einen Deal zu unterzeichnen, der aber noch parlamentarischen Segen brauche. Die Vereinbarung respektiert demnach die Souveränität des dänischen Königreichs und die Selbstbestimmung der Grönländer. Tina Eck, USA.
1: US-Präsident Donald Trump verbietet dem renommierten TV-Sender CNN ab sofort den Zugang zum Weißen Haus. Betroffen von dem Verbot seien auch der Sender MS Now und das Newsportal Politico, schrieb er auf seiner Plattform Truth Social. Trump warf ihnen vor, Falschnachrichten zu verbreiten. Damit wären Reporterinnen und Reporter dieser Medienhäuser von Pressekonferenzen und Terminen Trumps im Oval Office ausgeschlossen. Zum Sportfußball. Der FC Bayern hat seine Fans am Vorabend des Oktoberfestbeginns in Bierzeltlaune gebracht. Kurz vor dem Start des größten Volksfestes der Welt schenken die Münchner in ihren kunterbunten Wiesentrikots dem 1. FC Union Berlin beim 7:0 kräftig ein.
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1: Ich bin Thomas Bleskin. Autofahrer sollen wegen der hohen Spritpreise kurzfristig entlastet werden. Bund und Länder haben sich auf einen neuen Tankrabatt geeinigt, der Anfang Oktober starten und bis Jahresende gelten soll. Bei vollständiger Weitergabe könnte Benzin und Diesel um 17 Cent je Liter günstiger werden.
2: Den Tankrabatt kennen Autofahrer schon. Im Sommer war er für 2 Monate in Kraft, senkte die Steuern auf Benzin und Diesel um rund 17 Cent. Wobei nicht alles davon bei den Tankenden ankam. Außerdem kosteten die 2 Monate Tankrabatt die Regierung Milliarden. Das wird nun also wieder teuer, gilt aber immerhin als schnell wirksame Maßnahme. Ein Spritpreisdeckel ist neu für Deutschland. Es gibt ihn aber zum Beispiel in Belgien und Luxemburg. Dabei legt der Staat einen Höchstpreis für Sprit fest, unter anderem anhand von Ölpreis, Transportkosten und festgelegter Marge für die Händler. Ronny Thorau, Berlin.
1: Im jahrelangen Streit um Grönland haben die USA, Dänemark und die weitgehend autonome Insel eine Einigung angekündigt. Nach Angaben aus Kopenhagen und Nuuk soll das Abkommen kommende Woche unterzeichnet werden. US-Präsident Trump erklärte dagegen, die Vereinbarung sei bereits besiegelt und gebe den USA weitreichende Befugnisse in Sicherheitsfragen. Dänemark und Grönland bestätigten das so nicht und betonten, Souveränität und Selbstbestimmungsrecht der Grönländer würden gewahrt. US-Präsident Trump verbietet dem renommierten TV-Sender CNN ab sofort den Zugang zum Weißen Haus. Betroffen von dem Verbot seien auch der Sender MS Now und das Newsportal Politico, schrieb er auf seiner Plattform Truth Social. Beobachter erwarten ein juristisches Nachspiel.
3: Pressefreiheit ist in der Verfassung verankert und das hier wird auf jeden Fall vor Gericht landen und da dürfte Trump damit nicht durchkommen. Er hat eine miese Woche hinter sich. Benzin- und Dieselpreise schießen in den Himmel, seine Umfragewerte sind im Keller, republikanische Parteifreunde meutern. Er musste wohl einfach mal Dampf ablassen. Umgesetzt worden ist der Bann auch noch nicht. CNN und MS Now-Reporter waren gestern noch ganz normal im Weißen Haus, wo sie von Trump regelmäßig auf übelste Weise beleidigt werden. Trump polterte, die Medien würden ständig Fiktion und Lügen verbreiten, aber nicht länger in seinem Haus. Tina Eck, USA.
1: Und zum Sportfußball. Der FC Bayern hat Union Berlin mit 7:0 besiegt und zumindest vorübergehend die Tabellenführung übernommen. Harry Kane erzielte dabei im 98. Bundesligaspiel seinen 100. Treffer.
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1: Ich bin Thomas Bleskin. Autofahrer in Deutschland sollen angesichts hoher Spritpreise kurzfristig mit einem neuen Tankrabatt entlastet werden. Angestrebt wird laut Bundesregierung, dass der Tankrabatt Anfang Oktober umgesetzt ist. Er soll bis Ende des Jahres gelten. Wird er voll weitergegeben, könnte die Entlastung 17 Cent pro Liter betragen. Daneben ist spätestens ab Januar 2027 auch ein Spritpreisdeckel geplant.
2: Wie schon im Mai und Juni könnte die Entlastung für Autofahrer bei 17 Cent je Liter Kraftstoff liegen, wenn die Steuersenkung auch voll weitergegeben wird. Die Kosten von insgesamt 2,5 Milliarden Euro sollen zwischen Bund und Ländern 50-50 aufgeteilt werden. Beim Spritpreisdeckel, der dann spätestens zu Beginn des nächsten Jahres kommen soll, legt der Staat eine Obergrenze für den maximal zulässigen Verkaufspreis von Benzin und Diesel fest. Allerdings soll der nicht dauerhaft gelten, sondern als vorübergehendes Kriseninstrument. Diana Kramer, Nachrichtenredaktion.
1: Im Streit um Grönland haben Dänemark und die USA einen Durchbruch verkündet. In der kommenden Woche soll ein Abkommen unterzeichnet werden, teilten die Regierungen von Dänemark und Grönland mit.
3: Trump hatte etwas voreilig von einem schon besiegelten Abkommen geschrieben. Die USA könnten fortan tun, was immer nötig sei, um Grönland zu verteidigen, postete Trump. Man habe dauerhafte Kontrolle über die Sicherheit und alle anderen Belange in Grönland. Die dänische Regierung teilte mit, man erwarte bei der UN-Generalversammlung in New York nächste Woche einen Deal zu unterzeichnen, der aber noch parlamentarischen Segen brauche. Die Vereinbarung respektiert demnach die Souveränität des dänischen Königreichs und die Selbstbestimmung der Grönländer. Tina Eck, USA.
1: US-Präsident Donald Trump verbietet dem renommierten TV-Sender CNN ab sofort den Zugang zum Weißen Haus. Betroffen von dem Verbot seien auch der Sender MS Now und das Newsportal Politico, schrieb er auf seiner Plattform Truth Social. Trump warf ihnen vor, Falschnachrichten zu verbreiten. Damit wären Reporterinnen und Reporter dieser Medienhäuser von Pressekonferenzen und Terminen Trumps im Oval Office ausgeschlossen. Zum Sportfußball: der FC Bayern hat seine Fans am Vorabend des Oktoberfestbeginns in Bierzeltlaune gebracht. Kurz vor dem Start des größten Volksfestes der Welt schenken die Münchner in ihren kunterbunten Wiesentrikots dem 1. FC Union Berlin beim 7:0 kräftig ein.
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4: Wir schauen auf die Straßen und stellen fest, es ist freie Fahrt, nur geblitzt wird. Und zwar in Wolfsburg auf der Konrad-Adenauer-Allee, in Peine auf der Föhrumer Straße, in Groß-Laffert auf der Bierstraße, dann in Braunschweig auf der Zeller-Heer-Straße. In Helmstedt wird geblitzt auf der Henke-Straße, in Salzgitter in Engelstedt auf der Peiner Straße und in Fredenberg auf dem Dürer Ring, dann in Dorstadt auf der Harzstraße, in Hessen auf der Leipziger Straße und auf der B4 zwischen Bad Harzburg und Torfhaus. Und wenn ihr noch was gesehen habt, Blitzer oder auch Staus, dann ruft uns an oder schickt uns eine WhatsApp-Text- oder Sprachnachricht an die 0800 16 und 3x die 38. Gute Fahrt für euch.
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4: Mit Alina einen schönen guten Morgen jetzt im Start ins Wochenende. Ihr seid gerade vielleicht beim Frühstück und überlegt, was können wir denn am Wochenende noch alles so anstellen? Wir haben da ein paar Ideen für euch. Hört ihr nach Tempa City und nach Loy. Habt einen schönen Start ins Wochenende.
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1: Fette Beats und Skateboarding vom Feinsten gibt es in Braunschweig. Auf der Rollo im Prinzenpark findet heute der erste Braunschweiger Prinzencup statt. Bei dem Wettbewerb zeigen Skateboarderinnen und Skateboarder ihre besten Tricks. Und die Nachwuchs-Youngsters können sich in einem eigenen Turnier beweisen. Wer möchte, kann sich vor Ort ein Board ausleihen und selbst ein paar Tricks ausprobieren oder über den Familienflohmarkt schlendern. Ab 10 Uhr startet die Registrierung, um 11 Uhr geht's mit Warm-up und Contests weiter. Ab 19 Uhr wird die Rollo bei der Afterparty dann zur Tanzfläche. Spaß und Action gibt's am Salzgittersee. Das Spielfest Salzgitter spielt lädt Kinder und ihre Familien auf die Wiese am Piratenspielplatz ein. An 15 Aktionsständen können Jung und Alt beliebte Spiele und Aktionen ausprobieren, das Schwungtuch schwingen oder sich im Balancieren üben. Jedes Kind kann sich außerdem eine Karte abholen und an den einzelnen Stationen Stempel sammeln. Das Spielfest Salzgitter spielt richtet sich an Kinder von 3 bis 10 Jahren und lädt heute von 14 bis 18 Uhr ein. Das Mitmachen ist kostenlos. Wolfenbüttel macht die Nacht zum Tag. Und zwar bei der 12. Kulturnacht. An mehr als 40 Veranstaltungsorten im Stadtgebiet präsentieren Kulturschaffende aus Wolfenbüttel und der Region ein buntes Programm aus Musik, Theater, Tanz und mehr. Heute um 17 Uhr geht's los mit einem Flashmob auf dem Stadtmarkt. Das Blasorchester des MTV Wolfenbüttel lädt alle zum spontanen gemeinsamen Musizieren ein. Die Kulturnacht selbst startet um 18 Uhr. Der Eintritt ist überall frei. Starke Kinder, starke Zukunft. Unter diesem Motto lädt die Jugendförderung der Stadt Gifhorn zum Weltkindertag morgen ins Mühlenmuseum ein. Das Fest wird feierlich und mit Chormusik sowie Tanz auf dem Dorfplatz eröffnet. Weiter geht es unter anderem mit Kinderschminken, Ballonmodellieren und einem Walk-Act. Außerdem können die Kinder noch den Löschwagen der Jugendfeuerwehr besichtigen, basteln oder Quizfragen zu Kinderrechten und ein gesundes Miteinander lösen. Der Weltkindertag im Mühlenmuseum Gifhorn lädt morgen von 13 bis 17 Uhr ein. Weitere Veranstaltungstipps gibt's auch immer auf radio38.de. Und wenn auch ihr mal einen Tipp habt, dann schreibt uns an was, wann, wo@radio38.de.
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0: 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Einen schönen guten Morgen.
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2: Es wird herbstlich. Zumindest sehen die nächsten Tage so ein bisschen danach aus. In Braunschweig in der Weststadt an der IGS haben wir gerade 15 Grad, ebenso am Schlossplatz in Wolfenbüttel und in Salzgitter-Wartenstedt an der Heinrich-Alberts-Schule. Heute bleibt es bewölkt mit sehr wenig Sonne bei Höchstwerten bis 20 Grad. Stellenweise müssen wir mit kleineren Schauern rechnen und windig wird es auch. Und der Radio 38 Wettertrend zeigt, morgen und auch am Montag geht es ähnlich weiter. Die Chance auf Sonne ist ein bisschen größer. Es ist aber vor allem morgen auch mehr Regen möglich. Es bleibt bei maximal 20 Grad. Am Montag mit 18 Grad noch ein kleines bisschen frischer.
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2: Auf den Straßen der Region ist derzeit alles frei. Nur geblitzt wird, und zwar in Wolfsburg auf der Konrad-Adenauer-Allee, in Peine auf der Föhrumer Straße, in Großlafferde auf der Bierstraße, in Braunschweig auf der Zeller-Heer-Straße, in Helmstedt auf der Henke-Straße, in Salzgitter, in Engelstedt auf der Peiner Straße und in Fredenberg auf dem Dürerring. In Dorstadt wird geblitzt auf der Harzstraße, in Hessen auf der Leipziger Straße und auf der B4 zwischen Bad Harzburg und Torfhaus. Und wenn ihr noch was habt, Blitzer oder auch Staus, dann her damit, ruft uns an, schickt uns WhatsApp an die 0800 16 und 3x die 38. Gute Fahrt euch.
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2: Mit Alina. Gleich gibt's ein bisschen Wissen aufs Ohr mit unserem Wissen to go von Carsten. Hört ihr nach Taylor Swift und den Backstreet Boys, habt einen schönen Start ins Wochenende.
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0: Ich hoffe, ihr habt alle mitgesungen, die Backstreet Boys hier auf Radio 38. Wenn man beim Spazierengehen oder beim Autofahren so den Blick über die Felder und Wiesen schweifen lässt, sieht man ja öfter auch mal Störche auf der Suche nach Futter. Manche stehen dabei einfach auf einem Bein. Habt ihr euch schon mal gefragt, warum? Miriam aus Vechelde schon, die hat nämlich auch uns gefragt, warum Störche öfter nur auf einem Bein stehen. Und Carsten Löwe aus der Radio 38 Redaktion, der hat die Antwort darauf.
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2: Für uns Menschen ist das Stehen auf einem Bein ein Balanceakt. Wenn Störche diese eher unbequem wirkende Haltung einnehmen, verfolgen sie dabei aber ein Ziel. Die typischen Vertreter aus der Gruppe der Schreitvögel haben lange, federlose Beine. Ja, und federlos ist hier das Stichwort. Nackte Beine sind unbestreitbar von Vorteil, wenn die Tiere durchs Wasser waten. In Ruheposen dagegen geschieht mit ungefederten Störchenbeinen das Gleiche wie mit unseren Gliedmaßen, wenn wir nicht dick genug angezogen sind. Sie werden kalt. Das gilt besonders bei Wind. Der Wärmeverlust über die Beine und auch über den Schnabel ist bei Vögeln hoch. Wenn Störche und Flamingos auf einem Bein stehen, geht es ihnen eher darum, den Wärmeverlust so gering wie möglich zu halten. Sie ziehen ein Bein in ihr gut isolierendes Gefieder zurück, damit es warm bleibt. Aus dem gleichen Grund stecken sie ihren Schnabel beim Schlafen in die Federn. Das Standbein wechseln sie natürlich von Zeit zu Zeit der Wärme wegen. Unbequem und schwierig ist diese Haltung für die Tiere nicht. Habt ihr auch eine Frage an unsere Wissen2Go-Redaktion? Schreibt uns eine Mail an redaktion@radio38.de.

0: FM High. Nico Santos hier auf Radio 38 und gleich im Radio 38 80er Flashback gibt's richtig gute Laune mit Wham.
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0: Ich finde immer richtig gute Laune. Wham, wake me up before you go, go. Wir haben es 9:01.
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0: Ja, herbstlich sieht's aus, zumindest in den nächsten Tagen. In Wolfsburg am Fehnau haben wir gerade 15 Grad, in Gifhorn am Schloss 15 und in Königslutter am Museum 14 Grad. Ja, wenn man so auf die Wetterkarte guckt, sieht man, der Sommer ist so langsam vorbei. Heute bleibt's bewölkt mit sehr wenig Sonne, bei Höchstwerten bis 20 Grad. Stellenweise müssen wir auch mit kleineren Schauern rechnen und windig wird's. Und der Radio 38 Wettertrend zeigt uns, morgen geht's und auch am Montag geht's ähnlich weiter. Die Chance auf Sonne ist zwar ein bisschen größer, aber vor allem morgen ist auch mehr Regen möglich. Es bleibt bei maximal 20 Grad. Am Montag wird es mit maximal 18 Grad noch ein bisschen frischer.
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2: Ich bin Thomas Bleskin. Autofahrer sollen wegen der hohen Spritpreise kurzfristig entlastet werden. Bund und Länder haben sich auf einen neuen Tankrabatt geeinigt, der Anfang Oktober starten und bis Jahresende gelten soll. Bei vollständiger Weitergabe könnte Benzin und Diesel um 17 Cent je Liter günstiger werden.
3: Den Tankrabatt kennen Autofahrer schon. Im Sommer war er für 2 Monate in Kraft, senkte die Steuern auf Benzin und Diesel um rund 17 Cent, wobei nicht alles davon bei den Tankenden ankam. Außerdem kosteten die 2 Monate Tankrabatt die Regierung Milliarden. Das wird nun also wieder teuer, gilt aber immerhin als schnell wirksame Maßnahme. Ein Spritpreisdeckel ist neu für Deutschland, es gibt ihn aber zum Beispiel in Belgien und Luxemburg. Dabei legt der Staat einen Höchstpreis für Sprit fest, unter anderem anhand von Ölpreis, Transportkosten und festgelegter Marge für die Händler. Ronny Thorau, Berlin.
2: Im jahrelangen Streit um Grönland haben die USA, Dänemark und die weitgehend autonome Insel eine Einigung angekündigt. Nach Angaben aus Kopenhagen und Nuuk soll das Abkommen kommende Woche unterzeichnet werden. US-Präsident Trump erklärte dagegen, die Vereinbarung sei bereits besiegelt und gebe den USA weitreichende Befugnisse in Sicherheitsfragen. Dänemark und Grönland bestätigten das so nicht und betonten, Souveränität und Selbstbestimmungsrecht der Grönländer würden gewahrt. US-Präsident Trump verbietet dem renommierten TV-Sender CNN ab sofort den Zugang zum Weißen Haus. Betroffen von dem Verbot seien auch der Sender MS Now und das Newsportal Politico, schrieb er auf seiner Plattform Truth Social. Beobachter erwarten ein juristisches Nachspiel.
4: Pressefreiheit ist in der Verfassung verankert und das hier wird auf jeden Fall vor Gericht landen und da dürfte Trump damit nicht durchkommen. Er hat eine miese Woche hinter sich. Benzin- und Dieselpreise schießen in den Himmel, seine Umfragewerte sind im Keller, republikanische Parteifreunde meutern. Er musste wohl einfach mal Dampf ablassen. Umgesetzt worden ist der Bann auch noch nicht. CNN und MS Now-Reporter waren gestern noch ganz normal im Weißen Haus, wo sie von Trump regelmäßig auf übelste Weise beleidigt werden. Trump polterte, die Medien würden ständig Fiktion und Lügen verbreiten, aber nicht länger in seinem Haus. Tina Eck, USA.
2: Und zum Sportfußball. Der FC Bayern hat Union Berlin mit 7:0 besiegt und zumindest vorübergehend die Tabellenführung übernommen. Harry Kane erzielte dabei im 98. Bundesligaspiel seinen 100. Treffer.
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0: Auf den Straßen der Region habt ihr komplett freie Fahrt. Geblitzt wird in Wolfsburg auf der Konrad-Adenauer-Allee, in Peine auf der Föhrumer Straße, in Groß-Lafferde auf der Bierstraße, dann in Braunschweig auf der Zeller-Heerstraße, in Helmstedt auf der Henke-Straße, in Salzgitter in Engelstedt auf der Peiner Straße und in Friedenberg auf dem Dürerring. In Dorstadt wird geblitzt auf der Harzstraße, in Hessen auf der Leipziger Straße und auf der B4 zwischen Bad Harzburg und Torfhaus. Und wenn ihr noch irgendwas habt, Blitzer oder auch Staus, dann ruft uns an oder schickt uns eine WhatsApp-Text oder Sprachnachricht an die 0800 16 und 3x38. Gute Fahrt für euch.
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0: Mit Alina. Während viele von uns sich auf den Herbst freuen, mit Spaziergängen im bunten Laub oder auch der leckeren Kürbissuppe auf dem Teller, da geht's für die Landwirte jetzt auf zur Herbsternte. Und das könnte zu Einschränkungen im Straßenverkehr führen. Und genau darüber sprechen wir gleich. Habt einen schönen Samstag.
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0: Depeche Mode mit Policy of Truth hier auf Radio 38. Das Wetter wird ein bisschen unangenehmer und die Tage werden auch schon wieder kürzer. Wir merken also, es wird langsam Herbst. Und während meine beste Freundin gestern erzählt hat, dass morgen die erste Kürbissuppe gekocht wird, steht für die Landwirte der Region jetzt die offizielle Herbsternte an. Marie aus unserem Radio 38 Team, was sollte man denn da als Autofahrer gerade besonders beachten?
1: In erster Linie sollte man vorsichtiger fahren. Das ein oder andere Erntefahrzeug ist auf den Straßen unterwegs. Denn nicht nur die Mais- und Rübenernte ist gerade in vollem Gange. Seit Anfang des Monats werden in einigen Orten der Region auch die ersten Rübenlieferungen in die Zuckerfabriken gebracht. Wie beispielsweise in Schladen. Die Fahrzeuge sind also voll beladen und dementsprechend langsam unterwegs, sagt André Wilhelm, Pressesprecher des Landkreises Wolfenbüttel.
2: Verkehrsteilnehmende sollten daher ihre Aufmerksamkeit auf landwirtschaftliche Fahrzeuge legen, die auf die Felder abbiegen oder von den Feldern auf die Straße fahren. Die Fahrzeuge haben oft Überbreite und können beim Abbiegen ausschwenken. Und gerade bei typischem Herbstwetter mit Nebel, Regen oder früh einsetzender Dämmerung sind diese schlecht oder spät zu erkennen. Daher unbedingt auch auf Warnhinweise und Schilder entlang der Straßen achten.
1: Außerdem ist es auch nicht unüblich, dass die Fahrzeuge beim Abfahren vom Feld ein wenig Erde verlieren. Je nach Witterung macht der zurückgebliebene Schmutz den Asphalt dann so glatt wie eine Ölschicht.
0: Genau bei dem Thema stellt sich jetzt die Frage, wer das auch wieder wegmacht. Wer muss denn den Schmutz auf den Straßen wieder beseitigen?
1: Für die Reinigung der Straßen sind in der Regel die Landwirte zuständig.
2: Dazu sind die verpflichtet. Wenn die das nicht sofort machen können, dann müssen die Landwirte mit Warnschildern und Warnlampen auf die Fahrbahnverschmutzung aufmerksam machen. Um Verschmutzung zu minimieren, können die, so gut es eben geht, bereits auf den Feldern die Fahrzeuge so weit reinigen, dass dann nicht so viel Schmutz auf die Fahrbahn kommt.
1: Geschieht das nicht, werden die Straßen nach amtlichem Beschluss professionell gereinigt. Die Kosten dafür tragen dann die Verursacher. Deshalb sind zurzeit auch vermehrt Personen unterwegs, die die verschmutzten Abschnitte absichern. Achtsamkeit im Straßenverkehr ist also gerade wirklich das A und O.
0: Danke dir, Marie. Wer viel auf Landstraßen unterwegs ist, der sollte zurzeit also lieber ein bisschen vorsichtiger fahren, denn bei den Landwirten unserer Region steht gerade die Herbsternte an. Volle Straßen oder auch dreckiger Asphalt sind dabei leider eben unvermeidbar.

0: Sombre mit Homewrecker hier auf Radio 38. Habt ein schönes Wochenende.
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0: Betsy mit I Wanted More. Wir haben es gleich eine Minute nach 9:30.
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0: In Braunschweig am Rathaus, in Peine in der Feldstraße und auch in Geppertshagen an der Wasserburg haben wir gerade 16 Grad. Wir merken, es wird herbstlich. Zumindest sieht es in den nächsten Tagen schon mal so ein bisschen danach aus. Heute bleibt es wolkig mit sehr wenig Sonne bei Höchstwerten bis 20 Grad. Stellenweise müssen wir mit kleineren Schauern rechnen und windig wird es auch. Und der Radio 38 Wettertrend zeigt uns, morgen und auch am Montag geht es ähnlich weiter. Die Chance auf Sonne ist ein bisschen größer. Es gibt aber vor allem morgen auch mehr Chancen auf Regen. Es bleibt bei maximal 20 Grad. Am Montag wird es mit 18 Grad noch ein Tacken frischer.
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0: Mein Radar zeigt nichts auf den Straßen an, nur so ein paar Blitzer stehen am Rand. Und zwar in Wolfsburg auf der Konrad-Adenauer-Allee, in Peine auf der Föhrumer-Straße, in Groß-Lafferda auf der Bierstraße, dann in Braunschweig auf der Zeller-Heer-Straße, in Helmstedt auf der Henke-Straße, in Salzgitter in Engelstedt auf der Peiner-Straße und in Fredenberg auf dem Dürer-Ring, dann noch in Dorstadt auf der Harzstraße, in Hessen auf der Leipziger-Straße und auf der B4 zwischen Bad Harzburg und Torfhaus. Und wenn ihr noch was habt, Blitzer oder Staus oder irgendwas anderes für meine Liste, dann ruft an, schickt uns eine WhatsApp-Text oder Sprachnachricht, alles an die 0800 16 und dreimal die 38. Gute Fahrt euch!
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0: Mit Alina. Ich hoffe, ihr genießt den Start ins Wochenende. Ich mache das auf jeden Fall. Hab ja auch gute Musik. Fats and Small habe ich für euch und einen ganz neuen Song von Katy Perry. Habt ein schönes Wochenende.
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Moving Too Fast, Artful Dodger hier auf Radio 38. You Not Us, das sind Tobias Philipsen und Gregor Sam, ein DJ-Duo made in Germany aus Berlin. Durch die Decke ging es mit Hits wie Supergirl und Please Tell Rosie. Das folgten große Bühnen, wie zum Beispiel jetzt am 21. Oktober das Perucaville Festival. Der Song hier ist sicherlich auch dabei. Flipside, You Not Us mit

0: damit Kennedy Power Over Me. Ihr hört Radio 38. Habt ein schönes Wochenende.
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0: R.E.M. mit The One I Love. Wir haben es gleich 10 Uhr.
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0: In Braunschweig am Rathaus haben wir 16 Grad, in Peine an der Feldstraße 17 und in Geppertshagen an der Wasserburg 17 Grad. Es wird herbstlich, es sieht danach aus. Es fühlt sich auch so an, sind trotzdem noch 20 Grad heute. Es bleibt bewölkt mit sehr wenig Sonne, bei Höchstwerten bis 20 Grad. Stellenweise müssen wir mit kleinen Schauern rechnen und windig wird's auch.
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2: Ich bin Thomas Bleskin. Autofahrer in Deutschland sollen angesichts der hohen Spritpreise kurzfristig mit einem neuen Tankrabatt entlastet werden. Dieser soll bis Ende des Jahres gelten. Angestrebt wird laut einer Mitteilung der Bundesregierung, dass der Preisnachlass auf Kraftstoffe Anfang Oktober umgesetzt wird.
3: Um bis zu 17 Cent könnte der Spritpreis für Autofahrerinnen, Speditionsinhaber und Handwerker sinken, wenn der Tankrabatt ab Oktober wieder aktiviert ist. Je nachdem, wie viel der staatlichen Maßnahmen die Kraftstoffkonzerne weiterreichen. Ende Dezember endet der Tankrabatt nach jetzigem Stand dann und es startet im Januar ein Spritpreisdeckel in Absprache mit den Konzernen. Die Kosten für den Tankrabatt werden auf 2,5 Milliarden Euro veranschlagt. Lea Matschulat, Nachrichtenredaktion.
2: Einen Tag vor den Wahlen in Mecklenburg-Vorpommern und Berlin werben die Parteien noch einmal um Stimmen. In Mecklenburg-Vorpommern sind heute vor allem AfD und Grüne mit größeren Kundgebungen unterwegs. In Berlin schließen CDU und BSW ihren Wahlkampf ab. Viele Wähler haben sich noch gar nicht endgültig entschieden, wem sie ihre Stimme geben. In Mecklenburg-Vorpommern waren laut ZDF-Politbarometer zuletzt 21% der Befragten unsicher, in Berlin sogar 23%. Deutschland hat in den USA Dutzende Tarnkappenjets vom Typ F-35 bestellt. Am Abend wurde in den USA im Beisein von Verteidigungsminister Pistorius der erste fertige Kampfjet für Deutschland präsentiert.
4: Verteidigungsminister Pistorius sprach von einer neuen Ära mit dem modernsten Kampfflugzeug der Welt. Die Bundesregierung will 35 der Maschinen für 10 Milliarden Euro kaufen. Das Flugzeug soll die überalterte Tornado-Flotte ablösen und dann einen wichtigen Teil zur Abschreckung beitragen. Die Ausbildung von Piloten und Technikern in den USA hat in diesem Jahr begonnen. Anne Pollmann, New York.
2: Googles KI-Software Gemini ist bei Sicherheitstests in Computersysteme anderer Unternehmen eingedrungen. In einem Fall erriet sie Passwörter, in zwei weiteren fand sie Zugangsdaten in einer Datenbank. Nach Angaben von Google entstand kein Schaden. Die Angriffe seien beendet worden, sobald die KI erkannt habe, dass es sich um echte Systeme handelt. Ähnliche Vorfälle hatte es zuvor bei OpenAI, Anthropic und Meta gegeben.
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0: Die Straßen der Region sind frei. Geblitzt wird in Wolfsburg auf der Konrad-Adenauer-Allee, in Peine auf der Föhrumer Straße, in Großlafferda auf der Bierstraße, in Braunschweig auf der Ernst-Böhme- und auf der Zeller-Heer-Straße, in Helmstedt auf der Henke-Straße, in Salzgitter-Engelstedt auf der Peiner Straße und in Fredenberg auf dem Dürerring, in Dorstadt auf der Harzstraße, in Hessen wird geblitzt auf der Leipziger Straße und auf der B4 zwischen Bad Harzburg und Torfhaus. Und wenn ihr noch was gesehen habt, Blitzer oder auch Staus, dann ruft an oder schickt uns eine WhatsApp-Text oder Sprachnachricht an die 0800 16 und 3x die 38. Gute Fahrt für euch.
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0: Mit Alina. Deutschland sucht Igel und Maulwürfe. Kein Witz, eine Mitmachaktion ruft dazu auf, Igel und Maulwürfe zu finden und zu zählen. Was genau dahinter steckt, das hört ihr gleich nach The Bowser und nach Clouseau, Du und L.A. Habt einen schönen Samstag.
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1: Klöso mit Du und L.A. hier auf Radio 38. Was haben Igel und Maulwürfe gemeinsam? Ja, nicht nur, dass sie mit großer Vorliebe Insekten fressen und jetzt im Herbst besonders aktiv sind. Aktuell werden die Tierchen auch in ganz Deutschland gesucht. Denn noch bis zum 28. September findet wieder die gemeinsame Mitmachaktion Deutschland sucht Igel und Maulwürfe statt. Marie aus unserem Radio 38 Team, du hast ja das mal angeguckt. Was steckt denn genau dahinter?
2: Das ist ein gemeinsames Projekt der Deutschen Wildtierstiftung und vieler weiterer regionaler Tierschutz- und Forschungseinrichtungen. Ziel dabei ist es, so viele Igel und Maulwürfe wie möglich zu zählen. Deshalb sind auch alle Bürgerinnen und Bürger in Deutschland dazu aufgerufen, gezielt nach den kleinen Tierchen Ausschau zu halten und jede Sichtung zu melden. Das geht laut der Deutschen Wildtierstiftung auch ganz einfach online über ein speziell dafür eingerichtetes Igel-Tool. Mhm. Und die Chance, die niedlichen Tierchen zurzeit auch zu sehen, ist sehr hoch. Denn gerade Igel sind jetzt besonders aktiv, um sich ein ordentliches Speckpolster für den Winterschlaf anzufuttern. Maulwürfe zu sichten ist da schon deutlich schwieriger, doch die Erdhaufen, die sie beim Graben ihrer unterirdischen Gänge hinterlassen, sind immer ein gutes Indiz, dass sich die kleinen Insektenfresser in der Nähe aufhalten.
1: Ja, wer kennt sie nicht? Warum ist es denn jetzt so wichtig, dass die Tiere katalogisiert werden?
2: In erster Linie soll dadurch ein Kontrollsystem etabliert werden, um die Igel- und Maulwurfpopulation auch künftig besser im Auge behalten zu können, sagt Lea Carina Hinrichs von der Deutschen Wildtierstiftung.
3: Das liegt vor allem damit zusammen, dass die Bestände gerade beim Igel auf einem absteigenden Ast sich befinden. Der Igel auf der Vorwarnliste in Deutschland steht und auch europaweit inzwischen potenziell gefährdet ist. Und wir einfach genaues nicht wissen dazu und auch die Verbreitung in Deutschland einfach kaum kennen und die Bestandsentwicklung. Und genauso ist es beim Maulwurf ein bisschen unbekannt. Und um da einfach ein besseres Bild zu bekommen, wie es denn auch wirklich um die Bestände in Deutschland steht, haben wir dieses Projekt initiiert.
2: Denn durch den Einsatz von Mährobotern und den zunehmenden Straßenverkehr werden die Tiere in ihren Lebensräumen immer weiter eingeschränkt. Mhm. Die Herbstzählung findet übrigens bereits zum 4. Mal statt. Im Laufe des Projekts sind aber noch viele weitere geplant.
1: Danke dir, Marie. Auch in diesem Jahr findet wieder die Mitmachaktion Deutschland sucht Igel und Maulwürfe statt. Sichtungen der Tiere können noch bis zum 28. September online eingereicht werden.

0: die Atomic Kitten mit Be With You hier auf Radio 38. Habt ein schönes Wochenende.
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0: Lonely Night von Alma. Wir haben es gleich 10:30.
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0: In Wolfenbüttel an der Ostfalia, in Helmstedt am Maschstadion und auch in Salzgitterbad am Bismarckturm haben wir gerade 16 Grad. Es sieht schon so ein bisschen nach Herbst aus draußen. Heute bleibt es bewölkt mit sehr wenig Sonne bei Höchstwerten bis 20 Grad. Stellenweise müssen wir auch mit kleinen Schauern rechnen und auch windig wird's. Und der Radio 38 Wettertrend zeigt, morgen und auch am Montag geht sehr ähnlich weiter. Morgen ist die Chance auf Sonne ein bisschen größer, aber auch auf Regen. Maximal 20 Grad gibt's auch morgen. Am Montag wird's mit maximal 18 Grad noch ein bisschen frischer.
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0: Die Straßen der Region sind frei. Geblitzt wird in Wolfsburg auf der Konrad-Adenauer-Allee, in Peine auf der Föhrumer Straße, in Großlafferda auf der Bierstraße, in Braunschweig auf der Ernst-Böhme- und auf der Zeller-Herr-Straße, dann in Helmstedt auf der Henke-Straße, in Salzgitter, in Engelnstedt auf der Peiner Straße und in Fredenberg auf dem Dürerring. In Dorstadt wird auf der Harzstraße geblitzt, in Hessen auf der Leipziger Straße und auf der B4 zwischen Bad Harzburg und Torfhaus. Und wenn ihr noch was gesehen habt, Blitzer oder auch Staus, dann ruft uns an oder schickt uns eine WhatsApp-Text- oder Sprachnachricht an die 0800 16 und 3x die 38. Gute Fahrt euch.
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0: Mit Alina. Ab heute stehen Weißwurst und Bier wieder ganz oben auf der Speisekarte, denn es ist Ohrzopft. Das Oktoberfest öffnet heute wieder die Tore und wir sprechen gleich drüber nach Almost Monday und auch nach Roxette mit Sleeping in My Car. Habt einen schönen Samstag.
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0: Sleeping in my car von Roxette hier auf Radio 38. Jo, Dirndl aufgebügelt, Lederhosen angezogen. Ab heute heißt es auf der Münchner Theresienwiese wieder Ortshoft ist. Das 191. Oktoberfest öffnet wieder seine Tore und Millionen Besucher aus aller Welt wollen mitfeiern. Doch wer dabei sein möchte, der muss in diesem Jahr ganz schön tief in die Tasche greifen. Worauf sich die Wiesenbesucher 2026 einstellen müssen, das hat Sarah aus dem Radio 38 Team für euch zusammengestellt.
1: Es ist das größte Volksfest der Welt und in diesem Jahr wohl auch eines der teuersten. Wer auf der Theresienwiese ein Maß Bier bestellen möchte, durchbricht dieses Jahr die magische Marke von 15 Euro. Der Durchschnittspreis liegt bei knackigen 15,61 Euro und ist im Vergleich zum Vorjahr um 2,38% gestiegen. Je nach Festzelt liegt die Spanne zwischen 14,90 Euro und 15,90 Euro. Für eine Maß Weißbier werden stellenweise auch 17,80 Euro verlangt. Zum Vergleich, vor rund 12 Jahren im Jahr 2014 lag der Maßpreis noch bei unter 10 Euro. Und auch beim Essen kennen die Preise nur eine Richtung, nach oben. Zwar halten sich viele Budenbesitzer bis kurz vor dem Start bedeckt, nach aktueller Bilanz liegt das halbe Händel aber zwischen 16,90 Euro und 24,50 Euro. Damit liegt auch das Händel spürbar über den Preisen aus dem Vorjahr. Grund dafür sind laut dem Veranstalter vor allem gestiegene Personal-, Energie- und Einkaufskosten. Andere Neuheiten gibt es auch neben den gestiegenen Preisen. Dieses Jahr locken drei neue Fahrgeschäfte auf das Fest. Darunter das Chaos-Pendel, das Fahrgäste in bis zu 42 Metern Höhe und mit 80 Kilometern pro Stunde durch die Luft wirbelt. Promi-Jäger fragen sich wahrscheinlich, wo kann ich meine Idole treffen? Die traditionelle Antwort ist im Käferzelt. Dort gibt es den berüchtigten Almauftakt am ersten Wiesensonntag mit Stammgästen wie HP Baxter, Heidi Klum oder den FC Bayern-Spielern. Ohne Tracht aufzutauchen ist das eine No-Go für die Wiesen, aber das andere ist das Tanzen auf den Tischen. Wer dort tanzt, kann sich sicher sein, das ist das Letzte, was man in diesem Zelt getan hat.
0: Danke dir, Sarah. Wer dieses Jahr also nach München fährt, sollte sich etwas extra Taschengeld einpacken. Und wen es nicht so weit weg verschlägt, der kann die Stimmung auch verschiedenen Oktoberfesten in unserer Region genießen, ganz ohne die 15-Euro-Maß.

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0: George Ezra mit Shotgun hier auf Radio 38. Habt einen schönen Samstag.
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0: With every beat of my heart. Wir haben es 11 Uhr.
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0: In Wolfenbüttel an der Ostfalia haben wir gerade 17 Grad, in Helmstedt am Marstadion 17 und in Salzgitterbad am Bismarckturm 16 Grad. Ja, es wird zunehmend herbstlich, wir merken es schon, es sieht schon ein bisschen danach aus. Heute bleibt es bewölkt, mit wenig Sonne bei Höchstwerten bis 20 Grad. Stellenweise müssen wir auch mit kleinen Schauern rechnen. Windig wird es auch und der Radio 38 Wettertrend zeigen. Morgen und auch am Montag geht es sehr ähnlich weiter. Wir kriegen zwar ein bisschen mehr Sonne, wir haben aber auch die Chance auf Regen. Es bleibt morgen bei maximal 20 Grad, am Montag wird es mit 18 Grad noch ein kleines bisschen frischer.
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2: Ich bin Thomas Bleskin. Autofahrer in Deutschland sollen angesichts der hohen Spritpreise kurzfristig mit einem neuen Tankrabatt entlastet werden. Dieser soll bis Ende des Jahres gelten. Angestrebt wird laut einer Mitteilung der Bundesregierung, dass der Preisnachlass auf Kraftstoffe Anfang Oktober umgesetzt wird.
3: Um bis zu 17 Cent könnte der Spritpreis für Autofahrerinnen, Speditionsinhaber und Handwerker sinken, wenn der Tankrabatt ab Oktober wieder aktiviert ist. Je nachdem, wie viel der staatlichen Maßnahmen die Kraftstoffkonzerne weiterreichen. Ende Dezember endet der Tankrabatt nach jetzigem Stand dann und es startet im Januar ein Spritpreisdeckel in Absprache mit den Konzernen. Die Kosten für den Tankrabatt werden auf 2,5 Milliarden Euro veranschlagt. Lea Matschulat, Nachrichtenredaktion.
2: Einen Tag vor den Wahlen in Mecklenburg-Vorpommern und Berlin werben die Parteien noch einmal um Stimmen. In Mecklenburg-Vorpommern sind heute vor allem AfD und Grüne mit größeren Kundgebungen unterwegs. In Berlin schließen CDU und BSW ihren Wahlkampf ab. Viele Wähler haben sich noch gar nicht endgültig entschieden, wem sie ihre Stimme geben. In Mecklenburg-Vorpommern waren laut ZDF-Politbarometer zuletzt 21% der Befragten unsicher, in Berlin sogar 23%. Deutschland hat in den USA Dutzende Tarnkappenjets vom Typ F-35 bestellt. Am Abend wurde in den USA im Beisein von Verteidigungsminister Pistorius der erste fertige Kampfjet für Deutschland präsentiert.
4: Verteidigungsminister Pistorius sprach von einer neuen Ära mit dem modernsten Kampfflugzeug der Welt. Die Bundesregierung will 35 der Maschinen für 10 Milliarden Euro kaufen. Das Flugzeug soll die überalterte Tornado-Flotte ablösen und dann einen wichtigen Teil zur Abschreckung beitragen. Die Ausbildung von Piloten und Technikern in den USA hat in diesem Jahr begonnen. Anne Pollmann, New York.
2: Googles KI-Software Gemini ist bei Sicherheitstests in Computersysteme anderer Unternehmen eingedrungen. In einem Fall erriet sie Passwörter, in zwei weiteren fand sie Zugangsdaten in einer Datenbank. Nach Angaben von Google entstand kein Schaden. Die Angriffe seien beendet worden, sobald die KI erkannt habe, dass es sich um echte Systeme handelt. Ähnliche Vorfälle hatte es zuvor bei OpenAI, Anthropic und Meta gegeben.
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0: Ein Blick auf die Straßen verrät uns, es ist nusch los, ihr habt freie Fahrt. Geblitzt wird in Wolfsburg auf der Konrad-Adenauer-Allee, in Peine auf der Fürrumer Straße, in Groß-Laffert auf der Bierstraße, in Braunschweig auf der Ernst-Böhme und auf der Zeller-Heer-Straße, dann in Helmstedt auf der Henke-Straße, in Salzgitter in Engelnstedt auf der Peiner Straße und in Fredenberg auf dem Dürer-Ring. Dann wird in Dorstadt geblitzt und zwar auf der Harzstraße, in Hessen auf der Leipziger Straße und auf der B4 zwischen Bad Harzburg und Torfhaus. Und wenn ihr noch was gesehen habt, Blitzer oder auch Staus, dann ruft uns an oder schickt uns eine WhatsApp-Text oder Sprachnachricht an die 0800 16 und dreimal die 38. Gute Fahrt für euch.
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0: Und ihr habt vielleicht noch gar keine Idee für eure Wochenendplanung? Wir schon, gibt's in knapp 7 Minuten. Ich bin Alina, schönes Wochenende.
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1: Fette Beats und Skateboarding vom Feinsten gibt es in Braunschweig. Auf der Rollo im Prinzenpark findet heute der erste Braunschweiger Prinzencup statt. Bei dem Wettbewerb zeigen Skateboarderinnen und Skateboarder ihre besten Tricks. Die Nachwuchs-Youngsters können sich in einem eigenen Turnier beweisen. Wer möchte, kann sich vor Ort ein Board ausleihen und selbst ein paar Tricks ausprobieren oder über den Familienflohmarkt schlendern. Seit 11 Uhr laufen das Warm-up und die Contests. Ab 19 Uhr wird die Rollo bei der Afterparty dann zur Tanzfläche. Spaß und Action gibt's am Salzgittersee. Das Spielfest Salzgitter spielt lädt Kinder und ihre Familien auf die Wiese am Piratenspielplatz ein. An 15 Aktionsständen können jung und alt beliebte Spiele und Aktionen ausprobieren, das Schwungtuch schwingen oder sich im Balancieren üben. Jedes Kind kann sich außerdem eine Karte abholen und an den einzelnen Stationen Stempel sammeln. Das Spielfest Salzgitter spielt richtet sich an Kinder von 3 bis 10 Jahren und lädt heute von 14 bis 18 Uhr ein. Das Mitmachen ist kostenlos. Wolfenbüttel macht die Nacht zum Tag. Und zwar bei der 12. Kulturnacht. An mehr als 40 Veranstaltungsorten im Stadtgebiet präsentieren Kulturschaffende aus Wolfenbüttel und der Region ein buntes Programm aus Musik, Theater, Tanz und mehr. Heute um 17 Uhr geht's los mit einem Flashmob auf dem Stadtmarkt. Das Blasorchester des MTV Wolfenbüttel lädt alle zum spontanen gemeinsamen Musizieren ein. Die Kulturnacht selbst startet um 18 Uhr. Der Eintritt ist überall frei. Starke Kinder, starke Zukunft. Unter diesem Motto lädt die Jugendförderung der Stadt Gifhorn zum Weltkindertag morgen ins Mühlenmuseum ein. Das Fest wird feierlich und mit Chormusik sowie Tanz auf dem Dorfplatz eröffnet. Weiter geht es unter anderem mit Kinderschminken, Ballonmodellieren und einem Walk-Act. Außerdem können die Kinder noch den Löschwagen der Jugendfeuerwehr besichtigen, basteln oder Quizfragen zu Kinderrechten und ein gesundes Miteinander lösen. Der Weltkindertag im Mühlenmuseum Gifhorn lädt morgen von 13 bis 17 Uhr ein. Weitere Veranstaltungstipps gibt's auch immer auf radio38.de. Und wenn auch ihr mal einen Tipp habt, dann schreibt uns an was-wann-wo@radio38.de.
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0: Stay the Night von James Blunt. Ihr hört Radio 38. Habt ein herrliches Wochenende.
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0: Everybody's Changing von Keen. Wir haben es gleich eine Minute nach 11:30.
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0: In Wolfsburg an den Outlets und in Bad Harzburg am Baumwipfelpfad sind es 16 Grad, in Salzgitter-Geppertshagen am Ritterburg-Spielplatz 17 Grad. Sieht schon so ein bisschen herbstlich aus, wird es in den nächsten Tagen auch noch mehr. Heute bleibt es erstmal bewölkt mit wenig Sonne, bei Höchstwerten bis 20 Grad. Stellenweise müssen wir mit kleineren Schauern rechnen. Windig wird es auch dazu und der Radio 38 Wettertrend zeigt, morgen und auch Montag geht es ähnlich weiter. Die Chance auf Sonne ist zwar ein bisschen größer, es kann aber auch mehr Regen dazu kommen, bei maximal 20 Grad morgen, am Montag mit 18 Grad dann noch ein ganz kleines bisschen frischer.
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0: Vorsicht bitte auf der A39 Braunschweig in Richtung Wolfsburg zwischen Kremlingen und dem Kreuz Wolfsburg-Königslutter. Ist ein Auto in Brand geraten, dort behindert Rauch die Sicht. Passt da bitte besonders auf. Geblitzt wird in Wolfsburg auf der Konrad-Adenauer-Allee, in Peine auf der Föhrumer Straße, in Großlaffert auf der Bierstraße, in Braunschweig auf der Ernst-Böhme- und der Zeller-Herr-Straße, in Helmstedt auf der Henke-Straße, in Salzgitter in Engelnstedt auf der Peiner Straße und in Fredenberg auf dem Dürerring, in Dorstadt auf der Harzstraße, in Hessen auf der Leipziger Straße und auf der B4 zwischen Bad Harzburg und Torfhaus. Und wenn ihr noch was gesehen habt, Blitzer oder auch Staus, dann ruft uns an oder schickt uns eine WhatsApp-Text- oder Sprachnachricht an die 0800 16 und dreimal die 38. Gute Fahrt euch.
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0: Mit Alina. Habt ihr auch so gerne Kürbissuppe oder Kürbiskuchen oder im Ofen gebackene Kürbisstreifen mit Fetakäse oder geröstete Kürbiskerne? Da läuft mir persönlich ja das Wasser im Mund zusammen. Eindeutig eine der schöneren Seiten am Herbst. Und genauso groß wie die Rezeptpalette ist auch die Auswahl an Kürbissorten. Wir werfen gleich mal einen Blick ins Supermarktregal und auch darauf, was man mit den Früchten, ja, Kürbisse gehören zu den Beerenfrüchten, alles anstellen kann. Nach TLC und nach Soft Love ganz neu mit Wednesday. Habt einen schönen Samstag.
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0: Ganz neu auf Radio 38, Soft Love mit Wednesday. Ich habe bisher jetzt nicht so sehr darauf geachtet, aber gestern beim Einkaufen das erste Mal ganz bewusst Kürbisse in den Supermärkten gesehen. Und anders als mit Weihnachtskrempel im August sind Kürbisse für mich so wirklich der richtige Start, der Startschuss in den Herbst. Und dann halt auch diese Auswahl an Formen und Farben und natürlich auch am Geschmack, da weiß man gar nicht so richtig, was man damit anfangen soll. Marie aus unserem Radio 38 Team, klär uns doch mal auf, welche Kürbisse kommen jetzt in die Märkte und was kann man damit alles so Leckeres in der Küche zaubern?
1: Im September geht's richtig los mit den Kürbissen. Mhm. Der Klassiker ist natürlich Hokkaido. Super beliebt, weil man die Schale mitessen kann. Aber auch der Butternut-Kürbis lässt sich in den Märkten schon finden. Der hat ein richtig schön cremiges Fruchtfleisch. Und wenn man es so ein bisschen exotischer mag, gibt's auch noch den Muskat-Kürbis. Der bringt so eine leichte Süße mit. Da sollte für jeden was dabei sein. Mhm. In der Küche kann man mit Kürbis richtig kreativ werden und das weit über eine leckere Suppe hinaus. Ofengemüse oder Kürbisspalten als Pommes zum Beispiel. Wenn es ein bisschen extravaganter sein soll, Kürbisrisotto, Kürbispasta oder Kürbisgnocchi sind auch nicht zu verachten. Und nicht zu vergessen, Kürbiskuchen. Der ist in Amerika immer der Renner und passt auch bei uns perfekt in den Herbst.
0: Da läuft mir echt das Wasser im Mund zusammen. Hören wir auf, vom Kürbiskuchen zu reden. Müssen wir denn beim Umgang mit Kürbissen in der Küche irgendwas Spezielles beachten?
1: Ja, besonders beim Schneiden und Schälen. Mhm. Bei härteren Kürbissen wie dem Butternut oder Muskat sollte ein scharfes Messer benutzt und zuerst der Strunk und das untere Ende abgeschnitten werden, damit der Kürbis stabil auf dem Brett liegt. Danach halbieren und die Fasern sowie die Kerne mit einem Löffel entfernen. Die Kerne können übrigens geröstet werden. Wenn die Schale zu hart ist, hilft es, den Kürbis kurz im Ofen oder der Mikrowelle zu erhitzen. Dann ist er leichter zu schneiden. Mhm. Im Ofen ca. 10 Minuten bei 180 Grad oder 2 bis 3 Minuten in der Mikrowelle. Der Hokkaido ist aber am entspanntesten. Den muss man ja nicht schälen. Die Schale kann man, wie gesagt, mitessen. Zur Lagerung: unangeschnittene Kürbisse halten sich kühl und trocken mehrere Wochen. Aber einmal angeschnitten heißt es, ab in den Kühlschrank und innerhalb weniger Tage verbrauchen.
0: Vielen Dank dir, Marie. Mit den Tipps sind wir doch richtig gut vorbereitet auf die Kürbissaison. Wer also mal was anderes ausprobieren möchte als Kürbissuppe, hat hier eine Vielzahl an Möglichkeiten. Und spätestens zu Halloween hat man dann ja mit dem Fruchtgemüse auch wieder eine schöne Dekomöglichkeit zur Hand.

0: Harry Styles mit American Girls. Ihr hört Radio 38 und habt hoffentlich ein schönes Wochenende.
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0: The Jeremy Days mit Brand New Toy um 1:01.
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0: In Braunschweig am Rizzihaus sind es 18 Grad, in Gifhorn am Mühlensee 17 und auch in Stederdorf an der Feuerwehr 17 Grad. Es wird so ein bisschen herbstlich, Wetter stellt sich schon auf den Herbst ein. Heute bleibt es bewölkt mit sehr wenig Wolken bei Höchstwerten bis 20 Grad. Stellenweise müssen wir auch mit kleinen Schauern rechnen und auch windig wird's. Und der Radio 38 Wettertrend zeigen, morgen und auch am Montag geht's ähnlich weiter. Wir bekommen zwar ein bisschen mehr Sonne, aber auch eine größere Chance auf Regen bei maximal 20 Grad morgen und am Montag bei 18 Grad.
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2: Ich bin Thomas Bleskin. Autofahrer in Deutschland sollen angesichts der hohen Spritpreise kurzfristig mit einem neuen Tankrabatt entlastet werden. Dieser soll bis Ende des Jahres gelten. Angestrebt wird laut einer Mitteilung der Bundesregierung, dass der Preisnachlass auf Kraftstoffe Anfang Oktober umgesetzt wird.
3: Um bis zu 17 Cent könnte der Spritpreis für Autofahrerinnen, Speditionsinhaber und Handwerker sinken, wenn der Tankrabatt ab Oktober wieder aktiviert ist. Je nachdem, wie viel der staatlichen Maßnahmen die Kraftstoffkonzerne weiterreichen. Ende Dezember endet der Tankrabatt nach jetzigem Stand dann und es startet im Januar ein Spritpreisdeckel in Absprache mit den Konzernen. Die Kosten für den Tankrabatt werden auf 2,5 Milliarden Euro veranschlagt. Lea Matschulat, Nachrichtenredaktion.
2: Einen Tag vor den Wahlen in Mecklenburg-Vorpommern und Berlin werben die Parteien noch einmal um Stimmen. In Mecklenburg-Vorpommern sind heute vor allem AfD und Grüne mit größeren Kundgebungen unterwegs. In Berlin schließen CDU und BSW ihren Wahlkampf ab. Viele Wähler haben sich noch gar nicht endgültig entschieden, wem sie ihre Stimme geben. In Mecklenburg-Vorpommern waren laut ZDF-Politbarometer zuletzt 21% der Befragten unsicher, in Berlin sogar 23%. Deutschland hat in den USA dutzende Tarnkappenjets vom Typ F-35 bestellt. Am Abend wurde in den USA im Beisein von Verteidigungsminister Pistorius der erste fertige Kampfjet für Deutschland präsentiert.
4: Verteidigungsminister Pistorius sprach von einer neuen Ära mit dem modernsten Kampfflugzeug der Welt. Die Bundesregierung will 35 der Maschinen für 10 Milliarden Euro kaufen. Das Flugzeug soll die überalterte Tornado-Flotte ablösen und dann einen wichtigen Teil zur Abschreckung beitragen. Die Ausbildung von Piloten und Technikern in den USA hat in diesem Jahr begonnen. Anne Pollmann, New York.
2: Googles KI-Software Gemini ist bei Sicherheitstests in Computersysteme anderer Unternehmen eingedrungen. In einem Fall erriet sie Passwörter, in zwei weiteren fand sie Zugangsdaten in einer Datenbank. Nach Angaben von Google entstand kein Schaden. Die Angriffe seien beendet worden, sobald die KI erkannt habe, dass es sich um echte Systeme handelt. Ähnliche Vorfälle hatte es zuvor bei OpenAI, Anthropic und Meta gegeben.
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0: Wir schauen auf die Straßen, auf die A39. Zwischen Kremlingen und dem Kreuz Wolfsburg-Königslutter ist das brennende Auto gelöscht. Hier sind die Behinderungen beseitigt. Geblitzt wird in Wolfsburg auf der Heinrich-Nordhoff-Straße und auf der Konrad-Adenauer-Allee. In Peine auf der Föhrumer-Straße. In Braunschweig auf der Ernst-Böhme- und auf der Zeller-Heer-Straße. In Helmstedt auf der Henke-Straße. In Salzgitter in Engelstedt auf der Peiner-Straße und in Friedenberg auf dem Dürer-Ring. In Dorstadt auf der Harz-Straße. In Hessen auf der Leipziger-Straße und auf der B4 zwischen Bad Harz und Torfhaus. Und wenn ihr noch was habt, Blitzer oder auch Staus, dann ruft uns an oder schreibt uns ganz einfach eine WhatsApp-Text oder Sprachnachricht an die 0800 16 und dreimal die 38. Gute Fahrt für euch.
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0: Mit Alina. Im Herbst kriechen die Leute auch gerne mal aufs Sofa unter die kuschelige Decke oder aber gehen ins Kino und gucken sich dann so einen Film an, um dem Wetter so ein bisschen zu entfliehen. Was derzeit alles so gestreamt und wird und im Kino läuft, das hören wir gleich nach Teddy Swims und nach St. Clara. Habt ein schönes Wochenende.
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1: Hank Malone hat seine Zeit als Elitesoldat hinter sich gelassen und arbeitet inzwischen als Spezialkurier für besonders sensible Transporte. Sein neuester Auftrag verlangt höchste Präzision.
2: Okay, was steht auf dem Plan?
3: Es geht um ein sehr krankes kleines Mädchen. Du lieferst ihr eine neue Leber. Wenn sie die heute nicht bekommt, dann wird sie sterben.
1: Die Mission nimmt jedoch eine unerwartete Wendung.
2: Ich hatte eine Frage. Wie viel ist so ein Ding auf dem Schwarzmarkt wert?
3: Hey, Hank, siehst du auch, was ich sehe?
2: Beantworten Sie sie.
3: Ist quasi unbezahlbar.
2: Das Paket sichern. Und auch den Vogel, wenn's geht.
3: Was?
1: Plötzlich befindet sich Hank und der medizinische Kurier Ben auf der Flucht vor einer brutalen Gang, die jedes Mittel einsetzt, um an das Organ zu kommen. Während Hank alles daran setzt, den Transport erfolgreich abzuschließen, holen ihn zugleich Erinnerungen an seine Vergangenheit ein. Das Skript zu Runner schaffte es 2023 auf Hollywoods Blacklist der beliebtesten unverfilmten Drehbücher. Nun hat es der Film auf die große Leinwand geschafft. Runner ist ab sofort im Kino zu sehen. Russ Holiday ist ein brillanter, aber auch arroganter Quarterback und Star des College Footballs. Und er hätte was ganz Besonderes schaffen können.
4: Du hast es versemmelt und jedem die Schuld gegeben.
5: Er hat's noch drauf. Das ist Wahnsinn. Oh meine Güte.
6: George hat sich den Ball geschnappt.
5: Georgia gewinnt die Meisterschaft.
6: Was hat sich Holiday dabei gedacht?
1: Russ sieht seine Karriere nach einem folgenschweren Fehler als zerstört. Doch er will sich und seinen Träumen eine zweite Chance erkämpfen.
7: South Georgia veranstaltet offene Tryouts. Ich werde eine Mrs. Doubtfire. Aber im Football.
1: In der Comedy-Serie Chad Powers spielt Glenn Powell den Quarterback Russ Holiday, der sich unter einem anderen Namen in ein wenig erfolgreiches Football-Team einschleust. Chad Powers seht ihr auf Disney+.
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0: Raymond mit Supergirl. Ihr hört Radio 38 und wir wünschen euch ein schönes Wochenende.
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2: In Wolfenbüttel am Bürgermuseum haben wir 18 Grad, in Salda am Schloss ebenfalls und in Essinghausen an der Schulsporthalle sind es 17 Grad. Ja, man merkt den Herbst schon so langsam kommen. Heute bleibt es bei vielen Wolken mit ein bisschen Sonne, bei Höchstwerten bis 20 Grad. Stellenweise müssen wir aber auch mit kleinen Schauern rechnen. Windig wird es außerdem und der Radio 38 Wettertrend zeigt uns, morgen und auch am Montag, da geht es ganz ähnlich weiter. Die Chance auf Sonne ist zwar ein bisschen größer, wir können aber auch deutlich mehr Regen kriegen. Es bleibt bei maximal 20 Grad. Am Montag mit 18 Grad dann noch einen ganz kleinen Tag. Frischer.
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2: Auf den Straßen der Region zeigt der Radar gerade nichts an, nur so ein paar Blitzer. Und zwar in Wolfsburg auf der Heinrich-Nordhoff-Straße und auf der Konrad-Adenauer-Allee, in Peine auf der Föhrumer-Straße, in Braunschweig auf der Ernst-Böhme-Straße und der Zeller-Heer-Straße, dann in Helmstedt auf der Henke-Straße, in Salzgitter, in Engelstedt auf der Peiner-Straße und in Friedenberg auf dem Dürer-Ring, in Dorstadt auf der Harz-Straße, in Hessen auf der Leipziger-Straße und auf der B4 zwischen Bad Harzburg und Torfhaus. Und wenn ihr noch was gesehen habt, Blitzer oder auch Staus, dann ruft uns an oder schickt uns eine WhatsApp an die 0800 16 und dreimal die 38. Gute Fahrt für euch.
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2: Mit Alina und mit hervorragender Musik, wie ich finde, Martin Garrix und U2 habe ich für euch. Fireflies und auch Sonic mit It Feels So Good. Also Radio aufdrehen, Wochenende genießen.
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Shane Michael Booth ist in New York aufgewachsen und wurde dort an der High School als klassischer Sänger ausgebildet. Und auch wenn es jetzt der perfekte Weg zur Musikkarriere gewesen wäre, hat er im Junior-Year die Schule abgebrochen. Er verfolgte das Ziel allerdings weiterhin, jobbte nebenbei als Eisverkäufer, um sich sein Musikequipment leisten zu können. In Los Angeles startete er dann 2021 als Songbird durch mit seiner ersten Single Nothing Left to Say. Nach weiteren Songs kam dann 2023 mit Back to Friends der erste weltweite Erfolg. Ich persönlich bin erst im letzten Jahr auf ihn aufmerksam geworden, und zwar durch diesen Hit hier, 12 to 12, Sombre.

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0: Every little thing she does is magic. The Police, wir haben es gleich 13 Uhr.
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0: In Braunschweig am Dom haben wir 18 Grad, in Peine an der Pestalozzi-Schule 19 und in Hertha am Herthasee sind es 18 Grad. Ja, sieht schon so ein bisschen herbstlich aus, geht ja jetzt auch los. Heute bleibt es bewölkt mit wenig Sonne bei Höchstwerten bis 20 Grad. Stellenweise müssen wir auch noch mit kleineren Schauern rechnen. Windig wird es außerdem.
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2: Ich bin Thomas Bleskin. Autofahrer in Deutschland sollen angesichts hoher Spritpreise kurzfristig mit einem neuen Tankrabatt entlastet werden. Angestrebt wird laut Bundesregierung, dass der Tankrabatt Anfang Oktober umgesetzt ist. Er soll bis Ende des Jahres gelten. Wird er voll weitergegeben, könnte die Entlastung 17 Cent pro Liter betragen. Daneben ist spätestens ab Januar 2027 auch ein Spritpreisdeckel geplant.
3: Wie schon im Mai und Juni könnte die Entlastung für Autofahrer bei 17 Cent je Liter Kraftstoff liegen, wenn die Steuersenkung auch voll weitergegeben wird. Die Kosten von insgesamt 2,5 Milliarden Euro sollen zwischen Bund und Ländern 50-50 aufgeteilt werden. Beim Spritpreisdeckel, der dann spätestens zu Beginn des nächsten Jahres kommen soll, legt der Staat eine Obergrenze für den maximal zulässigen Verkaufspreis von Benzin und Diesel fest. Allerdings soll der nicht dauerhaft gelten, sondern als vorübergehendes Kriseninstrument. Diana Kramer, Nachrichtenredaktion.
2: Im Streit um Grönland haben Dänemark und die USA einen Durchbruch verkündet. In der kommenden Woche soll ein Abkommen unterzeichnet werden, teilten die Regierungen von Dänemark und Grönland mit.
4: Trump hatte etwas voreilig von einem schon besiegelten Abkommen geschrieben. Die USA könnten fortan tun, was immer nötig sei, um Grönland zu verteidigen, postete Trump. Man habe dauerhafte Kontrolle über die Sicherheit und alle anderen Belange in Grönland. Die dänische Regierung teilte mit, man erwarte bei der UN-Generalversammlung in New York nächste Woche einen Deal zu unterzeichnen, der aber noch parlamentarischen Segen brauche. Die Vereinbarung respektiert demnach die Souveränität des dänischen Königreichs und die Selbstbestimmung der Grönländer. Tina Eck, USA.
2: US-Präsident Donald Trump verbietet dem renommierten TV-Sender CNN ab sofort den Zugang zum Weißen Haus. Betroffen von dem Verbot seien auch der Sender MS Now und das Newsportal Politico, schrieb er auf seiner Plattform Truth Social. Trump warf ihnen vor, Falschnachrichten zu verbreiten. Damit wären Reporterinnen und Reporter dieser Medienhäuser von Pressekonferenzen und Terminen Trumps im Oval Office ausgeschlossen. In München hat das Oktoberfest begonnen. Nach teils stundenlangem Warten strömten die ersten Besucher kurz nach 9 Uhr auf das Festgelände und liefen zu den Zelten, um sich gute Plätze zu sichern. Bis zum 4. Oktober werden rund 6 Millionen Besucher erwartet.
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1: Ich bin Jan-Henna Reitze. Für alle, die tanken, soll es ab Oktober wieder eine kleine Entlastung von den gestiegenen Preisen geben. Rechnerisch von 17 Cent pro Liter Diesel oder Benzin. Die Bundesregierung will den Tankrabatt wieder in Kraft setzen, bis Ende Dezember. Danach ist ein Spritpreisdeckel geplant.
2: 2,5 Milliarden Euro. Mit dieser Summe rechnet die Bundesregierung, um den Tankrabatt zu finanzieren, und die Hälfte der Kosten sollen die Länder übernehmen. Weder für die Länder noch für den Bundeshaushalt leicht zu stemmen. Doch es geht allen darum, die Verbraucher zu entlasten. Dass durch den Tankrabatt alle an der Zapfsäule etwas sparen, kritisiert unter anderem die Verbraucherzentrale. Wichtiger wäre, konkret diejenigen zu entlasten, die im Alltag wenig Geld zur Verfügung haben, heißt es von den Kritikern. Lea Matschulat, Nachrichtenredaktion.
1: Krankenkassen sollen Versicherte auch in Zukunft über Beitragserhöhungen aktiv informieren müssen. Mit dem Sparpaket im Gesundheitsbereich hatte die Politik gerade beschlossen, die Informationspflicht per Brief abzuschaffen. Das löste Kritik aus. Gesundheitsminister Carsten Linnemann hat jetzt eine neue Informationspflicht angekündigt. Nicht unbedingt schriftlich. Kassen sollen auch digital, etwa per App, über Beitragserhöhungen informieren können. Bei Sicherheitstests von künstlicher Intelligenz ist wieder ein Fall bekannt geworden, bei dem ein System in fremde Computer eingedrungen ist. Diesmal betrifft es die Google-KI-Software Gemini.
3: Konkret geht es um 3 Vorfälle aus dem Mai. In einem Fall erriet Gemini Passwörter, um Zugang zu einem geschützten System zu bekommen. In 2 weiteren fand die KI Zugangsdaten für eine Datenbank. Nach Angaben von Google entstand dabei kein Schaden. Die KI habe die Angriffe beendet, sobald sie erkannte, dass es sich nicht um Testsysteme, sondern echte Unternehmensrechner handelte. In der jüngeren Vergangenheit hatte es schon ähnliche Vorfälle bei den KI-Anbietern OpenAI, Anthropic und Meta gegeben. Thomas Bleskin, Nachrichtenredaktion.
1: Mit dem traditionellen Anstich ist in München das Oktoberfest offiziell eröffnet worden. Der neue Oberbürgermeister Dominik Krause zapfte das erste Fass Bier mit 2 Schlägen an. Die erste Maß reichte er dann Ministerpräsident Markus Söder. In den kommenden 2 Wochen werden 6 Millionen Besucher erwartet.
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1: Ich bin Jan-Henner Reitze. Um versprochene Entlastung wegen der wieder hohen Spritpreise zu schaffen, kommt der Tankrabatt zurück. Bundesregierung und Bundesländer haben sich geeinigt, dass es von Oktober bis Ende des Jahres wieder eine rechnerische Steuerentlastung von knapp 17 Cent pro Liter Benzin und Diesel geben soll. Verbraucherschützer und Sozialverbände kritisieren, dass die Entlastung nicht zielgenau bei denen ankomme, die es nötig hätten, sondern bei allen, die tanken. Einen Tag vor der Landtagswahl in Mecklenburg-Vorpommern und der Abgeordnetenhauswahl in Berlin werben alle Parteien noch einmal um Stimmen. Der Wahlkampf geht mit verschiedenen Abschlussveranstaltungen zu Ende.
2: Viele Wähler haben sich noch gar nicht endgültig entschieden, wem sie ihre Stimme geben. In Mecklenburg-Vorpommern waren laut ZDF-Politbarometer zuletzt 21% der Befragten unsicher, in Berlin sogar 23%. Im Nordosten liefern sich SPD und AfD ein enges Rennen um Platz 1. Die Grünen müssen um den Einzug in den Landtag bangen. In Berlin liegt die Linke laut Umfragen Kopf an Kopf mit der CDU und das BSW hofft noch auf den Sprung über die 5%-Hürde. Thomas Bleskin, Nachrichtenredaktion.
1: Im Streit um Grönland soll es eine Einigung zwischen den USA und Dänemark geben. US-Präsident Donald Trump erklärte, dass die USA damit weitreichende Befugnisse und Kontrolle über Grönland bekommen würden. Dänemark und Grönland haben das nicht bestätigt und noch nichts zum Inhalt des Abkommens gesagt. Auch unterschrieben ist demnach noch nichts. Das Oktoberfest in München ist offiziell eröffnet. Der neue Oberbürgermeister Dominik Krause von den Grünen hat heute Mittag das erste Fass Bier angezapft.
3: Zapft es auf eine friedliche Wiesen!
4: Oberbürgermeister Krause hat den Anstich mit 2 Schlägen geschafft und kann sich damit zufrieden zeigen. Der Druck war immerhin groß. Sein Vorgänger Dieter Reiter hatte im letzten Jahr ebenfalls 2 Schläge gebraucht. Genau hingeguckt wurde freilich auch bei der Übergabe der ersten Mass an Ministerpräsident Söder. Der ist den Grünen bekanntlich ja nicht so grün. Heute aber gemeinsames Lächeln, ganz nach dem Motto, auf eine friedliche Wiesen. Aus München, Joshua Heise.
1: Das Oktoberfest dauert 2 Wochen. Es werden 6 Millionen Besucher erwartet.
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1: Ich bin Jan-Henner Reitze. Der Tankrabatt kommt zurück. Wegen der hohen Spritpreise will die Bundesregierung diese Entlastung von Oktober bis Dezember wiederholen. Danach soll ein Spritpreisdeckel kommen.
2: Der Tankrabatt ist eine Kombi aus einem Absenken der Energiesteuer und der Mehrwertsteuer. Das wären 17 Cent weniger für den Liter Diesel und Benzin. Und profitieren sollen Autofahrer, Handwerker, Pflegedienste und Co. von Oktober bis Ende Dezember. Zu breit gestreut, sagen Kritiker wie etwa der Sozialverband. So würden auch die entlastet, die sich die hohen Kraftstoffpreise leisten könnten. Ab Januar soll es dann einen Spritpreisdeckel geben. Dafür notwendig ist erst eine Absprache mit den Mineralölkonzernen. Lea Matschulat, Nachrichtenredaktion.
1: Im Streit um Grönland haben die USA und Dänemark einen Durchbruch verkündet. Unterschrieben werden soll ein Abkommen voraussichtlich kommende Woche. Was drinsteht, ist noch unklar. Die Darstellungen von US-Präsident Donald Trump und die aus Dänemark unterscheiden sich.
3: Trump hatte etwas voreilig von einem schon besiegelten Abkommen geschrieben. Die USA könnten fortan tun, was immer nötig sei, um Grönland zu verteidigen, postete Trump. Man habe dauerhafte Kontrolle über die Sicherheit und alle anderen Belange in Grönland. Die dänische Regierung teilte mit, man erwarte bei der UN-Generalversammlung in New York nächste Woche einen Deal zu unterzeichnen, der aber noch parlamentarischen Segen brauche. Die Vereinbarung respektiert demnach die Souveränität des dänischen Königreichs und die Selbstbestimmung der Grönländer. Tina Eck, USA.
1: Am S-Bahnhof Bornholmer Straße in Berlin ist ein Auto von einer Brücke ins Gleisbett gestürzt. Der Fahrer kam bei dem Unfall in der Nacht ums Leben. Warum er die Kontrolle über sein Auto verloren hat, wird noch untersucht. Es war gegen zwei Poller und den Fahrbahnrand geprallt und über das Geländer der Brücke geschleudert worden. Und zum Fußball. In der zweiten Bundesliga hat Nürnberg zumindest vorerst die Tabellenführung übernommen durch ein 1:0 beim Karlsruher SC. Hertha kann im Abendspiel heute Abend bei Dynamo Dresden noch wieder vorbeiziehen. Außerdem gewannen Kaiserslautern zu Hause 1:0 gegen Braunschweig. Kiel und Osnabrück trennten sich 1:1 unentschieden.
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1: Ich bin Jan-Henner Reitze. Die von Bundesregierung und Bundesländern geplante Neuauflage des Tankrabatts stößt bei Verbraucherschützern, Sozialverbänden und der Opposition auf Kritik. Unter anderem, weil die vorgesehene rechnerische Steuerentlastung von 17 Cent pro Liter Benzin oder Diesel nicht zielgenau sei.
2: Bund und Länder wollen das Paket bis zum 1. Oktober umsetzen. Der Tankrabatt soll über eine Senkung der Energiesteuer auf Benzin und Diesel finanziert werden. Dafür sind rund 2,5 Milliarden Euro vorgesehen. Verbraucherschützer und Sozialverbände fordern stattdessen vor allem Hilfen für Haushalte mit kleinen und mittleren Einkommen. Die Linke und die Grünen verlangen außerdem eine Übergewinnsteuer für Mineralölkonzerne. Greenpeace warnt, ein Teil der Entlastung kann sonst bei den Konzernen landen. Neben dem Tankrabatt will die Bundesregierung spätestens ab Januar 2027 auch einen Spritpreisdeckel einführen, als Kriseninstrument und nicht dauerhaft. David Riemer, Nachrichtenredaktion.
1: Krankenkassen sollen Versicherte auch in Zukunft über Beitragserhöhungen aktiv informieren müssen. Mit dem Sparpaket im Gesundheitsbereich hatte die Politik eigentlich gerade beschlossen, die Informationspflicht per Brief abzuschaffen. Das löste Kritik aus. Bundesgesundheitsminister Carsten Linnemann hat jetzt in der Rheinischen Post doch wieder eine neue Informationspflicht angekündigt. Nicht unbedingt schriftlich. Kassen sollen auch digital etwa per App über Beitragserhöhungen informieren können. Bei Sicherheitstests von künstlicher Intelligenz ist wieder ein Fall bekannt geworden, bei dem ein System in fremde Computer eingedrungen ist. Diesmal betrifft es die Google-KI-Software Gemini.
3: Konkret geht es um 3 Vorfälle aus dem Mai. In einem Fall erriet Gemini Passwörter, um Zugang zu einem geschützten System zu bekommen. In 2 weiteren fand die KI Zugangsdaten für eine Datenbank. Nach Angaben von Google entstand dabei kein Schaden. Die KI habe die Angriffe beendet, sobald sie erkannte, dass es sich nicht um Testsysteme, sondern echte Unternehmensrechner handelte. In der jüngeren Vergangenheit hatte es schon ähnliche Vorfälle bei den KI-Anbietern OpenAI, Anthropic und Meta gegeben. Thomas Bleskin, Nachrichtenredaktion.
1: Weil dort nicht genehmigte Drohnen gesichtet wurden, ist in der Nacht der Betrieb am Flughafen Luxemburg vorübergehend eingestellt worden. 19 Flüge, die eigentlich dort landen sollten, wurden umgeleitet. Noch wird überprüft, wo die Drohnen hergekommen sind.
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1: Ich bin Jan-Henner Reitze. Für alle, die tanken, soll es ab Oktober wieder eine Entlastung von den gestiegenen Preisen geben, rechnerisch von 17 Cent pro Liter Diesel oder Benzin. Die Bundesregierung will den Tankrabatt wieder in Kraft setzen, bis Ende Dezember. Danach ist ein Spritpreisdeckel geplant.
2: Der Tankrabatt ist eine Kombi aus einem Absenken der Energiesteuer und der Mehrwertsteuer. Das wären 17 Cent weniger für den Liter Diesel und Benzin. Und profitieren sollen Autofahrer, Handwerker, Pflegedienste und Co. von Oktober bis Ende Dezember. Zu breit gestreut, sagen Kritiker wie etwa der Sozialverband. So würden auch die entlastet, die sich die hohen Kraftstoffpreise leisten könnten. Ab Januar soll es dann einen Spritpreisdeckel geben. Dafür notwendig ist erst eine Absprache mit den Mineralölkonzernen. Lea Matschulat, Nachrichtenredaktion.
1: Im Streit um Grönland soll es eine Einigung zwischen den USA und Dänemark geben. US-Präsident Donald Trump erklärte, dass die USA damit weitreichende Befugnisse und Kontrolle über Grönland bekommen würden. Dänemark und Grönland haben das nicht bestätigt und noch nichts zum Inhalt des Abkommens gesagt. Auch unterschrieben ist demnach noch nichts. Das Oktoberfest in München ist offiziell eröffnet. Der neue Oberbürgermeister Dominik Krause von den Grünen hat heute Mittag das erste Bierfass angezapft.
3: Zapft es auf eine friedliche Wiesen!
4: Oberbürgermeister Krause hat den Anstich mit 2 Schlägen geschafft und kann sich damit zufrieden zeigen. Der Druck war immerhin groß. Sein Vorgänger Dieter Reiter hatte im letzten Jahr ebenfalls 2 Schläge gebraucht. Genau hingeguckt wurde freilich auch bei der Übergabe der ersten Mass an Ministerpräsident Söder. Der ist den Grünen bekanntlich ja nicht so grün. Heute aber gemeinsames Lächeln, ganz nach dem Motto, auf eine friedliche Wiesen. Aus München, Joshua Heise.
1: Das Oktoberfest dauert 2 Wochen. Es werden 6 Millionen Besucher erwartet. Und zum Fußball. In der Bundesliga hat Freiburg den Sprung zurück an die Tabellenspitze verpasst und ist nach einem 2:2 bei Eintracht Frankfurt jetzt Zweiter hinter Bayern München. Dortmund kann durch einen Sieg gleich im Abendspiel beim VfB Stuttgart noch Platz 1 übernehmen. Außerdem spielten heute schon Gladbach-Mainz 3:4, Hamburg-Köln 2:1 und Bremen-Augsburg 3:2.
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1: Ich bin Jan-Henner Reitze. Die von Bundesregierung und Bundesländern geplante Neuauflage des Tankrabatts stößt bei Verbraucherschützern, Sozialverbänden und der Opposition auf Kritik. Unter anderem, weil die vorgesehene rechnerische Steuerentlastung von 17 Cent pro Liter Benzin oder Diesel nicht zielgenau sei.
2: Bund und Länder wollen das Paket bis zum 1. Oktober umsetzen. Der Tankrabatt soll über eine Senkung der Energiesteuer auf Benzin und Diesel finanziert werden. Dafür sind rund 2,5 Milliarden Euro vorgesehen. Verbraucherschützer und Sozialverbände fordern stattdessen vor allem Hilfen für Haushalte mit kleinen und mittleren Einkommen. Die Linke und die Grünen verlangen außerdem eine Übergewinnsteuer für Mineralölkonzerne. Greenpeace warnt, ein Teil der Entlastung kann sonst bei den Konzernen landen. Neben dem Tankrabatt will die Bundesregierung spätestens ab Januar 2027 auch einen Spritpreisdeckel einführen, als Kriseninstrument und nicht dauerhaft. David Riemer, Nachrichtenredaktion.
1: Der NATO-Militärausschuss wird künftig vom ranghöchsten Soldaten Deutschlands geführt. Generalinspekteur Carsten Breuer wurde bei einer Sitzung des Gremiums in Kopenhagen zum Vorsitzenden gewählt und soll sein Amt im kommenden Juli antreten. Die Position ist eine der wichtigsten innerhalb der NATO. Morgen wird in Mecklenburg-Vorpommern ein neuer Landtag gewählt, in Berlin das Abgeordnetenhaus. Bei ihrem Wahlkampfabschluss haben alle Parteien heute noch einmal versucht, von sich zu überzeugen.
3: Viele Wähler haben sich noch gar nicht endgültig entschieden, wem sie ihre Stimme geben. In Mecklenburg-Vorpommern waren laut ZDF-Politbarometer zuletzt 21% der Befragten unsicher, in Berlin sogar 23%. Im Nordosten liefern sich SPD und AfD ein enges Rennen um Platz 1. Die Grünen müssen um den Einzug in den Landtag bangen. In Berlin liegt die Linke laut Umfragen Kopf an Kopf mit der CDU und das BSW hofft noch auf den Sprung über die 5%-Hürde. Thomas Bleskin, Nachrichtenredaktion.
1: Und zum Fußball. In der Bundesliga ist die Siegesserie des SC Freiburg gerissen. Bei Eintracht Frankfurt spielte das Team heute 2:2 nach 3 Siegen zum Auftakt der neuen Saison. Hinter Bayern München liegt Freiburg damit in der Tabelle nur noch auf Platz 2. Ohne Punkte und Schlusslicht bleibt Gladbach nach einem 3:4 zu Hause gegen Mainz. Außerdem gewann Hamburg 2:1 gegen Köln und Bremen 3:2 gegen Augsburg.
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1: Ich bin Jan-Henner Reitzer. Krankenkassen sollen Versicherte auch in Zukunft über Beitragserhöhungen informieren müssen. Bundesgesundheitsminister Carsten Lindemann sagte der Rheinischen Post, dass er die eigentlich gerade abgeschaffte Informationspflicht neu auflegen wolle. Kassen sollen aber nicht mehr verpflichtend per Brief, sondern auch etwa per App informieren können.
2: Die Pflicht war erst mit dem Sparpaket der schwarz-roten Koalition gestrichen worden, um Bürokratie und Kosten zu sparen. Verbraucherzentralen hatten das scharf kritisiert. Sie warnten, dass Versicherte Beitragserhöhungen zu spät bemerken könnten. Das könnte auch das Sonderkündigungsrecht bei höheren Zusatzbeiträgen aushöhlen, so die Begründung. Der GKV-Spitzenverband wiederum begrüßt eine Information der Versicherten, fordert aber vor allem digitale Wege. Der durchschnittliche Zusatzbeitrag liegt im Moment bei 3,1%. David Riemer, Nachrichtenredaktion.
1: Um versprochene Entlastungen wegen der wieder hohen Spritpreise zu schaffen, kommt der Tankrabatt zurück. Von Oktober bis Ende des Jahres soll es wieder eine rechnerische Steuerentlastung von knapp 17 Cent pro Liter Benzin und Diesel geben. Verbraucherschützer und Sozialverbände kritisieren, dass diese Entlastung nicht zielgenau bei denen ankomme, die es nötig hätten, sondern alle, die tanken, profitierten. Im Streit um Grönland haben die USA und Dänemark einen Durchbruch verkündet. Unterschrieben werden soll ein Abkommen voraussichtlich kommende Woche. Was darin steht, ist noch unklar. Die Darstellungen von US-Präsident Donald Trump und die aus Dänemark unterscheiden sich.
3: Trump hatte etwas voreilig von einem schon besiegelten Abkommen geschrieben. Die USA könnten fortan tun, was immer nötig sei, um Grönland zu verteidigen, postete Trump. Man habe dauerhafte Kontrolle über die Sicherheit und alle anderen Belange in Grönland. Die dänische Regierung teilte mit, man erwarte bei der UN-Generalversammlung in New York nächste Woche einen Deal zu unterzeichnen, der aber noch parlamentarischen Segen brauche. Die Vereinbarung respektiert demnach die Souveränität des dänischen Königreichs und die Selbstbestimmung der Grönländer. Tina Eck, USA.
1: Und zum Fußball. In der Bundesliga hatte SC Freiburg nach 3 Siegen zum Saisonauftakt bei Eintracht Frankfurt 2:2 unentschieden gespielt. In der Tabelle rutscht Freiburg damit hinter Bayern München vorerst auf Rang 2. Außerdem spielten heute schon Gladbach-Mainz 3:4, Hamburg-Köln 2:1 und Bremen-Augsburg 3:2.
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1: Yücel und Emel Angel featuring Ultra Nate. Move into.

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1: Ich bin Jan-Henner Reitzer. Der Tankrabatt kommt zurück. Wegen der hohen Spritpreise will die Bundesregierung diese Entlastung von Oktober bis Dezember wiederholen. Danach soll ein Spritpreisdeckel kommen.
2: 2,5 Milliarden Euro. Mit dieser Summe rechnet die Bundesregierung, um den Tankrabatt zu finanzieren, und die Hälfte der Kosten sollen die Länder übernehmen. Weder für die Länder noch für den Bundeshaushalt leicht zu stemmen. Doch es geht allen darum, die Verbraucher zu entlasten. Dass durch den Tankrabatt alle an der Zapfsäule etwas sparen, kritisiert unter anderem die Verbraucherzentrale. Wichtiger wäre, konkret diejenigen zu entlasten, die im Alltag wenig Geld zur Verfügung haben, heißt es von den Kritikern. Lea Matschulat, Nachrichtenredaktion.
1: Krankenkassen sollen Versicherte auch in Zukunft über Beitragserhöhungen informieren müssen. Mit dem Sparpaket im Gesundheitsbereich hatte die Politik gerade beschlossen, die Informationspflicht per Brief abzuschaffen. Das löste Kritik aus. Gesundheitsminister Carsten Linnemann hat jetzt in der Rheinischen Post doch wieder eine neue Informationspflicht angekündigt. Nicht unbedingt schriftlich. Kassen sollen auch digital, etwa per App, über Beitragserhöhungen informieren können. Bei Sicherheitstests von künstlicher Intelligenz ist wieder ein Fall bekannt geworden, bei dem ein System in fremde Computer eingedrungen ist. Diesmal betrifft es die Google-KI-Software Gemini.
3: Konkret geht es um 3 Vorfälle aus dem Mai. In einem Fall erriet Gemini Passwörter, um Zugang zu einem geschützten System zu bekommen. In 2 weiteren fand die KI Zugangsdaten für eine Datenbank. Nach Angaben von Google entstand dabei kein Schaden. Die KI habe die Angriffe beendet, sobald sie erkannte, dass es sich nicht um Testsysteme, sondern echte Unternehmensrechner handelte. In der jüngeren Vergangenheit hatte es schon ähnliche Vorfälle bei den KI-Anbietern OpenAI, Anthropic und Meta gegeben. Thomas Bleskin, Nachrichtenredaktion.
1: Und zum Fußball. In der Bundesliga hat Borussia Dortmund die Tabellenspitze übernommen. Als einziger Mannschaft gelang dem BVB der 4. Sieg im 4. Saisonspiel. 1:0 beim VfB Stuttgart. Freiburg hatte vorher nach 3 Siegen nur 2:2 bei Eintracht Frankfurt gespielt und steht jetzt hinter Bayern München auf Tabellenplatz 3. Die anderen Samstagsspiele sind so ausgegangen: Gladbach-Mainz 3:4, Hamburg-Köln 2:1 und Bremen-Augsburg 3:2.
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1: Ich bin Diana Kramer. Wegen der hohen Spritpreise haben sich Bund und Länder auf einen neuen Tankrabatt geeinigt. Ab Oktober soll er Bürgern und Unternehmen eine Entlastung von 17 Cent pro Liter bringen. Spätestens zum 1. Januar des kommenden Jahres soll außerdem ein vorübergehender Spritpreisdeckel eingeführt werden.
2: Die deutsche Mineralölindustrie ist zwar gesprächsbereit, sieht eine staatliche Preisregulierung aber mit Sorge. Bei rund 14.000 Tankstellen in Deutschland sei sie hochkomplex und mit zusätzlicher Bürokratie verbunden. Ein zu niedriger Preisdeckel könne im schlimmsten Fall die Versorgungssicherheit gefährden, heißt es. Verbraucherschützer, Sozialverbände und die Opposition kritisieren den Tankrabatt als zu wenig zielgenau. Wirtschaftsministerin Reiche hatte noch vor wenigen Tagen gesagt, sie halte einen Spritpreisdeckel für den falschen Weg. Begründung, er könnte die Mittelständler Raffinerien schwächen. David Riemer, Nachrichtenredaktion.
1: Der NATO-Militärausschuss wird künftig vom ranghöchsten Soldaten Deutschlands geführt. Generalinspekteur Carsten Breuer wurde bei einer Sitzung des Gremiums in Kopenhagen zum Vorsitzenden gewählt.
3: Der Posten gehört hinter dem Generalsekretär zu den wichtigsten innerhalb der NATO. Dass ein Deutscher gewählt wurde, gilt auch als Anerkennung dafür, dass Deutschland seine Verteidigungsausgaben gesteigert hat und innerhalb Europas fürs Militär deutlich am meisten ausgibt. Wichtigste Aufgabe bleibt, die USA bzw. US-Präsident Trump davon zu überzeugen, weiter an der NATO festzuhalten. Breuer formuliert es diplomatisch. In seinem künftigen Amt möchte er die Perspektiven aller NATO-Mitgliedstaaten zusammenführen. Jan-Henna Reitze, Nachrichtenredaktion.
1: Mit dem traditionellen Anstich ist am Mittag in München das 191. Oktoberfest offiziell eröffnet worden. Der neue Oberbürgermeister Dominik Krause zapfte das erste Fass Bier mit zwei Schlägen an. Die erste Maß ging traditionell an Ministerpräsident Markus Söder. In den kommenden beiden Wochen werden auf der Wiesn bis zu 6 Millionen Besucher erwartet. Zum Fußball. In der Bundesliga hat Borussia Dortmund die Tabellenspitze übernommen. Als einziger Mannschaft gelang dem BVB der vierte Sieg im vierten Saisonspiel. 1:0 beim VfB Stuttgart. Freiburg hatte vorher nach 3 Siegen nur 2:2 bei Eintracht Frankfurt gespielt und steht jetzt hinter Bayern München auf Tabellenplatz 3. Die weiteren Ergebnisse: Gladbach-Mainz 3:4, Hamburg-Köln 2:1 und Bremen-Augsburg 3:2.
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1: Mark Amber, The Proof.

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1: Ich bin Diana Kramer. In Berlin und Mecklenburg-Vorpommern stehen morgen die letzten Landtagswahlen dieses Jahres an. Der Ausgang beider Wahlen für die CDU könnte über die politische Zukunft von Parteichef und Kanzler Friedrich Merz entscheiden.
2: In Mecklenburg-Vorpommern werden sich SPD und AfD laut Umfragen ein enges Rennen liefern. Den Sozialdemokraten mit Ministerpräsidentin Schwesig gelang in den letzten Wochen eine Aufholjagd. Im jüngsten ZDF-Politbarometer lag sie knapp vor der AfD. Die CDU rutschte in die Nähe der 5%-Hürde ab. In Berlin sieht es nach einem Kopf-an-Kopf-Rennen zwischen der Linken und der CDU aus. Dahinter lagen in Umfragen auch die AfD, die Grünen und die SPD zweistellig. David Riemer, Nachrichtenredaktion.
1: Nach dem angekündigten Durchbruch im Grönlandstreit hofft Dänemarks Außenminister Rasmussen auf mehr Stabilität. Ein verbindliches Abkommen mit den USA könnte demnach kommende Woche unterzeichnet werden. Es soll die Sicherheit in der Arktis und im Nordatlantik stärken. US-Präsident Trump spricht bereits von einer Einigung mit weitreichenden Befugnissen für die Vereinigten Staaten. Dänemark und Grönland bestätigten diese Darstellung bislang jedoch nicht. In München herrscht seit heute für zwei Wochen wieder Ausnahmezustand. Am Mittag wurde das 191. Oktoberfest eröffnet. Tausende Besucher strömten bei bestem Wiesenwetter am ersten Tag auf das Festgelände.
3: Putzabfest auf eine friedliche Wiesen!
4: Oberbürgermeister Krause hat den Anstich mit zwei Schlägen geschafft und kann sich damit zufrieden zeigen. Der Druck war immerhin groß. Sein Vorgänger Dieter Reiter hatte im letzten Jahr ebenfalls zwei Schläge gebraucht. Genau hingeguckt wurde freilich auch bei der Übergabe der ersten Mass an Ministerpräsident Söder. Der ist den Grünen bekanntlich ja nicht so grün. Heute aber gemeinsames Lächeln, ganz nach dem Motto, auf eine friedliche Wiesen. Aus München, Joshua Heise.
1: Zum Fußball. Borussia Dortmund hat mit dem vierten Sieg im vierten Spiel die Tabellenspitze der Bundesliga übernommen. Der BVB setzte sich beim VfB Stuttgart mit 1:0 durch. Dortmund mit 12 Punkten nun in der Tabelle vor dem FC Bayern. Dritter ist Freiburg. Mit einem 2:2 bei Eintracht Frankfurt ließen die Freiburger erstmals Punkte liegen. Außerdem spielten Gladbach Mainz 3:4, Hamburg Köln 2:1 und Bremen Augsburg 3:2.
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1: Ich bin Diana Kramer. Am letzten Tag vor den Landtagswahlen in Mecklenburg-Vorpommern und Berlin haben die Parteien noch einmal um Stimmen geworben. Zum Wahlkampfabschluss waren vor allem AfD und Grüne noch mal mit größeren Kundgebungen unterwegs. In Berlin haben CDU und BSW ihren Wahlkampf abgeschlossen.
2: Viele Wähler haben sich noch gar nicht endgültig entschieden, wem sie ihre Stimme geben. In Mecklenburg-Vorpommern waren laut ZDF-Politbarometer zuletzt 21% der Befragten unsicher, in Berlin sogar 23%. Im Nordosten liefern sich SPD und AfD ein enges Rennen um Platz 1. Die Grünen müssen um den Einzug in den Landtag bangen. In Berlin liegt die Linke laut Umfragen Kopf an Kopf mit der CDU und das BSW hofft noch auf den Sprung über die 5%-Hürde. Thomas Bleskin, Nachrichtenredaktion.
1: Für Bundeskanzler und Parteichef Friedrich Merz wird vor allem das Ergebnis der CDU bei beiden Wahlen möglicherweise über seine politische Zukunft entscheiden. Noch am Wahlabend will Merz in Berlin mit der Parteiführung über die Ergebnisse beraten. In Mecklenburg-Vorpommern droht der CDU ihr bisher schlechtestes Ergebnis. In letzten Umfragen lag sie nur noch bei 6%. Die Informationspflicht der Krankenkassen bei Beitragserhöhungen soll zurückkommen. Beitragssätze seien entscheidende Informationen für die Versicherten, sagte Bundesgesundheitsminister Carsten Lindemann der Rheinischen Post. Er will, dass die Kassen ihre Mitglieder auch künftig individuell informieren, etwa digital per Krankenkassen-App oder schriftlich.
3: Die Pflicht war erst mit dem Sparpaket der schwarz-roten Koalition gestrichen worden, um Bürokratie und Kosten zu sparen. Verbraucherzentralen hatten das scharf kritisiert. Sie warnten, dass Versicherte Beitragserhöhungen zu spät bemerken könnten. Das könnte auch das Sonderkündigungsrecht bei höheren Zusatzbeiträgen aushöhlen, so die Begründung. Der GKV-Spitzenverband wiederum begrüßt eine Information der Versicherten, fordert aber vor allem digitale Wege. Aus Berlin, David Riemer.
1: Zum Fußball. In der Bundesliga hat Borussia Dortmund die Tabellenspitze übernommen. Dem BVB gelang mit einem 1:0 beim VfB Stuttgart der vierte Sieg im vierten Spiel. Freiburg spielte 2:2 bei Eintracht Frankfurt und steht jetzt hinter Bayern München auf Tabellenplatz 3. Die weiteren Ergebnisse: Gladbach-Mainz 3:4, Hamburg-Köln 2:1 und Bremen-Augsburg 3:2. Und Hertha BSC hat mit 2:1 bei Dynamo Dresden gewonnen und die Tabellenspitze der zweiten Bundesliga verteidigt.
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1: Ich bin Diana Kramer. Deutschland blickt heute nach Mecklenburg-Vorpommern und Berlin. Dort stehen die letzten Landtagswahlen dieses Jahres an. Der Ausgang beider Wahlen für die CDU könnte auch über die politische Zukunft von Parteichef und Kanzler Friedrich Merz entscheiden.
2: In Mecklenburg-Vorpommern werden sich SPD und AfD laut Umfragen ein enges Rennen liefern. Den Sozialdemokraten mit Ministerpräsidentin Schwesig gelang in den letzten Wochen eine Aufholjagd. Im jüngsten ZDF-Politbarometer lag sie knapp vor der AfD. Die CDU rutschte in die Nähe der 5%-Hürde ab. In Berlin sieht es nach einem Kopf-an-Kopf-Rennen zwischen der Linken und der CDU aus. Dahinter lagen in Umfragen auch die AfD, die Grünen und die SPD zweistellig. David Riemer, Nachrichtenredaktion.
1: Direkt vor den wichtigen Landtagswahlen hat das Meinungsforschungsinstitut INSA seine neuesten Zahlen zum Sonntagstrend veröffentlicht. Danach bleibt die AfD bundesweit mit unverändert 29% stärkste Kraft. In der Umfrage für die Bild am Sonntag liegt sie damit weiter vor CDU und CSU, die auf 20% kommen. Die Grünen erreichen 14%, die SPD liegt bei 13%. Dahinter folgt die Linke mit 11, die FDP mit 5 und das BSW mit bundesweit 3%. Russland hat die Ukraine erneut mit schweren Angriffen überzogen. Dabei sind im Umland der ukrainischen Hauptstadt Kiew mindestens 3 Menschen getötet worden. Es handle sich um eine Mutter mit ihren 2 kleinen Kindern, teilte der Chef der Militärverwaltung bei Telegram mit. Er sprach von einer Tragödie. Der Vorfall habe sich südwestlich von Kiew ereignet. Durch die Angriffe seien mehrere Wohnhäuser und ein Auto getroffen worden. Zum Fußball. Borussia Dortmund hat mit dem 4. Sieg im 4. Spiel die Tabellenspitze der Bundesliga übernommen. Der BVB setzte sich beim VfB Stuttgart mit 1:0 durch. Das entscheidende Tor erzielte Dortmunds Maximilian Bayer in der 70. Minute. Er sagte nach dem Spiel bei Sky:
3: Ja, wir haben einfach mit Leidenschaft verteidigt. Die Null musste erstmal gehalten in Stuttgart und das haben wir über 90 Minuten stark gemacht.
1: Dortmund mit 12 Punkten nun in der Tabelle vor dem FC Bayern. Dritter ist Freiburg. Mit einem 2:2 bei Eintracht Frankfurt ließen die Freiburger erstmals Punkte liegen. Außerdem spielten Gladbach-Mainz 3:4, Hamburg-Köln 2:1 und Bremen-Augsburg 3:2.
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1: Ich bin Diana Kramer. Bis zuletzt haben die Parteien um Wählerstimmen geworben. Nun liegt es genau bei denen. Heute stehen die letzten beiden Landtagswahlen des Jahres an. In Berlin wird ein Kopf-an-Kopf-Rennen der regierenden CDU mit der Linken erwartet. Und in Mecklenburg-Vorpommern sieht es zwischen SPD und AfD nach einem knappen Ergebnis aus.
2: Rund 1,3 Millionen Wähler sind in Mecklenburg-Vorpommern aufgerufen, den neuen Landtag zu wählen. Die Wahl gilt als wichtig, auch für den Bund. Der CDU droht laut Umfragen das schlechteste Ergebnis auf Landesebene in ihrer Geschichte. Die AfD hofft nach dem Sieg in Sachsen-Anhalt auf einen weiteren Erfolg. In der letzten Umfrage allerdings lag überraschend die SPD vorn. Aus Schwerin, André Ballin.
1: Der NATO-Militärausschuss wird künftig vom ranghöchsten Soldaten Deutschlands geführt. Generalinspekteur Carsten Breuer wurde bei einer Sitzung des Gremiums in Kopenhagen zum neuen Vorsitzenden gewählt.
3: Der Posten gehört hinter dem Generalsekretär zu den wichtigsten innerhalb der NATO. Dass ein Deutscher gewählt wurde, gilt auch als Anerkennung dafür, dass Deutschland seine Verteidigungsausgaben gesteigert hat und innerhalb Europas fürs Militär deutlich am meisten ausgibt. Wichtigste Aufgabe bleibt, die USA bzw. US-Präsident Trump davon zu überzeugen, weiter an der NATO festzuhalten. Breuer formuliert es diplomatisch. In seinem künftigen Amt möchte er die Perspektiven aller NATO-Mitgliedstaaten zusammenführen. Jan-Henner Reitze, Nachrichtenredaktion.
1: Mit dem traditionellen Fassanstich ist in München das 191. Oktoberfest offiziell eröffnet worden. Der neue grüne Oberbürgermeister Dominik Krause zapfte das erste Fassbier mit zwei Schlägen an. Die erste Maß ging traditionell an Ministerpräsident Markus Söder. In den kommenden beiden Wochen werden auf der Wiesn bis zu 6 Millionen Besucher erwartet. Zum Fußball. In der Bundesliga hat Borussia Dortmund die Tabellenspitze übernommen. Mit einem 1:0 beim VfB Stuttgart gelang dem BVB der vierte Sieg im vierten Spiel.